0: kalt jetzt zu schwinden. Die Bild und der Stern berichten, dass es innerhalb der Union Spekulationen über einen möglichen Kanzlerwechsel gibt. Als möglicher Nachfolger wird demnach NRW-Ministerpräsident Wüst gehandelt. Das Umfeld von Merz hat die Berichte allerdings scharf zurückgewiesen. Noch gut 2 Wochen, dann startet sie, die Fußball-WM in den USA, Kanada und Mexiko. Für die deutsche Nationalmannschaft hat jetzt die Vorbereitung begonnen. Bundestrainer Nagelsmann versammelte in Herzogenaurach seinen Kader für das Turnier. Heute steht das erste Training für die DFB-Auswahl an.
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1: Ich bin Hendrik Daum. Der Präsident des Deutschen Roten Kreuzes Gröhe fordert deutlich mehr Taschengeld im freiwilligen sozialen Jahr. Dem Redaktionsnetzwerk Deutschland sagte Gröhe, die Absolventen sollten mindestens den BAföG-Höchstsatz von rund 990 Euro bekommen. Derzeit erhalten sie zwischen 350 und etwa 650 Euro. Bei so einem geringen Taschengeld können es sich laut Gröhe nicht alle jungen Menschen leisten, einen Freiwilligendienst zu absolvieren. Zum Vergleich, der Wehrsold beginnt bei 2600 Euro brutto. In Deutschland fehlt es an allen Ecken und Enden an Wohnungen. Deshalb soll der Wohnungsbau jetzt beschleunigt werden. Dazu hat das Bundeskabinett eine Änderung des Baurechts beschlossen. Es geht unter anderem darum, Planungsverfahren zu verkürzen und transparenter zu machen. David Riemer berichtet.
2: Städte und Gemeinden sollen auch leichter gegen sogenannte Schrottimmobilien vorgehen können. In extremen Fällen könnte dann sogar eine Enteignung möglich sein. Neu ist außerdem, Kommunen mit angespanntem Wohnungsmarkt können künftig ein überragendes öffentliches Interesse für Wohnungsbau erklären. Dadurch soll die Bauplanung statt auf 5 bis 15 Jahren künftig in etwa 2 Jahren abgeschlossen werden können.
1: Die Sicherheitsbehörden sollen mehr Befugnisse für die Abwehr von Cyberangriffen erhalten. Das Bundeskabinett hat einen entsprechenden Gesetzentwurf ebenfalls gebilligt. So soll es dem Bundeskriminalamt und der Bundespolizei künftig zum Beispiel möglich sein, Datenverkehr umzuleiten oder zu blockieren oder in schweren Fällen Daten auch zu löschen. Bei den French Open in Paris hat Alexander Zverev die 3. Runde erreicht. Der beste deutsche Tennisprofi gewann am Abend souverän in 3 Sätzen gegen den Tschechen Tomáš Machač.
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1: Ich bin Hendrik Daum. Zum heutigen Internationalen Tag der Frauengesundheit hat Bundesgesundheitsministerin Wagen Fortschritte bei dem Thema angemahnt. Den Funke-Medien sagte sie, Frauen verdienten eine medizinische Gesundheitsversorgung, die ihr Geschlecht besser berücksichtige. Viel zu lange sei ignoriert worden, dass Frauen andere gesundheitliche Beschwerden und Symptome haben als Männer. Wagen betonte, weil viele Krankheiten und Medikamente hauptsächlich an Männern erforscht würden, erhielten Frauen teils falsche Dosierungen. Das US-Militär hat neue Angriffe auf den Iran geflogen. Ein Regierungsvertreter sagte, Ziel in der Nacht sei ein Militärgelände gewesen, von dem eine Bedrohung für US-Streitkräfte und auch den Schiffsverkehr in der Straße von Hormuz ausgegangen sei. Dabei handelt es sich offenbar um einen iranischen Stützpunkt in der Nähe der Stadt Bandar Abbas. Von dort hat der Iran auch Explosionen gemeldet. Die Umfragewerte für Bundeskanzler Merz, sie sind im Keller und auch in den eigenen Reihen scheint der Rückhalt jetzt zu schwinden. Die Bild und der Stern berichten, dass es innerhalb der Union Spekulationen über einen möglichen Kanzlerwechsel gibt. Als möglicher Nachfolger wird demnach NRW-Ministerpräsident Wüst gehandelt. Das Umfeld von Merz hat mittlerweile die Berichte scharf zurückgewiesen. Die deutsche Fußballnationalmannschaft ist in die Vorbereitung auf die Weltmeisterschaft gestartet. Bundestrainer Nagelsmann versammelte seine Spieler in Herzogenaurach. Der Coach setzt auch auf den Teamspirit.
2: Ich habe der Mannschaft schon mitgegeben, dass wir jetzt für die nächsten Wochen wie eine Familie sind. Und das finde ich das Entscheidende, dass jeder das Vertrauen zu seinem Nebenmann, zu seiner Nebenfrau hat im gesamten Team, in der Mannschaft, aber natürlich auch im ganzen Staff, dass wir wissen, dass jeder am selben Strang zieht, dass da nichts zwischen Spielern ist, zwischen Trainerteam, nichts irgendwie schwelzt und jeder immer offen die Dinge auch anspricht.
1: Das nächste Testspiel dann am Sonntag gegen Finnland, allerdings ohne Manuel Neuer. Er soll seine Verletzung an der Wade auskurieren. Oliver Baumann wird dann im Tor stehen.
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1: Ich bin Hendrik Daum. Einen schönen guten Morgen. Der Präsident des Deutschen Roten Kreuzes, Gröhe, fordert deutlich mehr Taschengeld im freiwilligen sozialen Jahr. Dem Redaktionsnetzwerk Deutschland sagte Gröhe, die Absolventen sollten mindestens den BAföG-Höchstsatz von rund 990 Euro bekommen. Derzeit erhalten sie zwischen 350 und 650 Euro. Bei so einem geringen Taschengeld können es sich laut Gröhe nicht alle jungen Menschen leisten, einen Freiwilligendienst zu absolvieren. Zum Vergleich, der Wehrsold beginnt bei 2600 Euro brutto. Wer sich heute in einer Postbankfiliale persönlich oder auch über ein Postbank-Callcenter am Telefon beraten lassen will, der muss länger warten als sonst. Denn die Gewerkschaft Verdi hat die Beschäftigten zum Warnstreik aufgerufen. Damit soll der Druck in den laufenden Tarifgesprächen erhöht werden, wie Lea Matschulat berichtet.
2: Für die etwa 9.000 Beschäftigten bei der Postbank verlangt Verdi 8% mehr Geld, mindestens einmal 300 Euro pro Monat. Und um den Druck zu erhöhen, werden Postbankbeschäftigte heute auch bei der Hauptversammlung der Deutschen Bank in Frankfurt-Main protestieren. Die Postbank gehört zur Deutschen Bank.
1: Die deutschen Sicherheitsbehörden sollen mehr Befugnisse für die Abwehr von Cyberangriffen erhalten. Das Bundeskabinett hat einen entsprechenden Gesetzentwurf gebilligt. So soll es dem Bundeskriminalamt und der Bundespolizei künftig zum Beispiel möglich sein, Datenverkehr umzuleiten oder zu blockieren oder in schweren Fällen Daten auch zu. Die deutsche Fußballnationalmannschaft ist in die Vorbereitung auf die Weltmeisterschaft gestartet. Bundestrainer Nagelsmann versammelte seine Spieler in Herzogenaurach und setzt jetzt auch auf den Team Spirit.
3: Ich habe der Mannschaft schon mitgegeben, dass wir jetzt für die nächsten Wochen wie eine Familie sind. Und das finde ich das Entscheidende, dass jeder das Vertrauen zu seinem Nebenmann, zu seiner Nebenfrau hat, im gesamten Team, in der Mannschaft, aber natürlich auch im ganzen Staff, dass wir wissen, dass jeder am selben Strang zieht.
1: Das nächste Testspiel dann am Sonntag gegen Finnland, allerdings ohne Manuel Neuer. Er soll erst seine Verletzung an der Wade auskurieren. Oliver Baumann wird dann im Tor stehen.
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17: Ich bin Vivian Marx, guten Morgen. Am Nachmittag gab es in Aschaffenburg-Schweinheim einen SEK-Einsatz. Einige Wohnhäuser in der Bavaria-Straße waren abgesperrt. Auslöser war ein Nachbarschaftsstreit und eine Schusswaffe. Oliver Kellermann berichtet.
18: Ein Großaufgebot von Polizei und Sondereinsatzkommando hatte den Wohnkomplex großflächig abgesperrt. Den ganzen Nachmittag lief der Einsatz. Der Grund? Man wollte einen Mann festnehmen, der sich in einer Wohnung versteckt hielt. Er hatte nach einem Streit eine Nachbarin verbal bedroht und auch gesagt, dass er eine Schusswaffe habe. Die Nachbarin habe genau diese Waffe laut Polizei auch zweifelsfrei gesehen. Daraufhin rückte ein Großaufgebot von Polizisten an und sogar das SEK wurde extra per Hubschrauber eingeflogen. Mehrere Stunden versuchten die Beamten, den Mann zu motivieren, die Tür zu öffnen. Dann brachen sie die Tür auf. Doch der Mann war nicht in der Wohnung. Jetzt sucht die Polizei nach dem Tatverdächtigen. Eine Gefahr für andere bestehe aber nicht.
17: Im hessischen Teil des Primavera-Landes wird heute vor Krankenhäusern gestreikt. Anlass ist der bundesweite Protest-Klinikaufstand der Gewerkschaft Verdi. Marlene Dietschert mit Details.
19: Die Beschäftigten protestieren gegen das geplante Spargesetz für die gesetzliche Krankenversicherung. An den Aktionen beteiligen sich unter anderem Mitarbeitende und Auszubildende des Sana-Klinikum Offenbach und des Klinikum Hanau. Geplant sind Betriebs- und Personalversammlungen sowie Kundgebungen. Laut Verdi Hessen würden die geplanten Einsparungen nicht nur die Beschäftigten im Gesundheitswesen treffen, sondern auch die Versorgung der Patienten verschlechtern. Kritisiert werden vor allem Kürzungen bei den Krankenhausbudgets und dass Tariferhöhungen künftig nicht mehr vollständig bezahlt werden sollen.
17: Was mache ich nach der Schule? Diese Frage stellen sich gerade tausende Schülerinnen und Schüler bei uns im Primavera-Land. Um die Entscheidung zu erleichtern, stellen sich heute Ausbildungsunternehmen in der Merian-Schule in Seligenstadt vor. Die diesjährigen Schulabgänger können die Ausbildungsberufe bei einem Azubi-Speed-Dating kennenlernen. Und alle Nachrichten aus der Welt gibt's wieder zur vollen Stunde.
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17: Ja, man muss nicht viel sagen. Heute wieder den ganzen Tag Sonne pur. Die Temperaturen bewegen sich momentan zwischen 10 und 14 Grad. Schon im Laufe des Tages werden es so 5, 26 Grad, also keine 30. Keine heißen 30, aber trotzdem sehr angenehme. Morgen dann schon wieder 30 Grad und dann bleibt es übers Wochenende auch sehr warm. Allerdings kommen am Samstag und Sonntag dann auch immer wieder mal Hitzegewitter mit dazu. Und damit ist 6 Uhr.
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18: Ich bin Oliver Urbanke. Guten Morgen. Heute ist Internationaler Tag der Frauengesundheit. Bundesgesundheitsministerin Wagen nimmt das zum Anlass, schnellere Fortschritte bei dem Thema zu fordern. Den Funke-Medien sagte sie, Frauen verdienen eine medizinische Versorgung, die ihr Geschlecht besser berücksichtige. Viel zu lange sei ignoriert worden, dass Frauen andere gesundheitliche Beschwerden und Symptome haben als Männer, zum Beispiel bei Herzinfarkten. Wagen betonte, weil viele Medikamente hauptsächlich an Männern erforscht würden, würden Frauen oft die falsche Dosis bekommen. Wer sich heute in einer Postbankfiliale beraten lassen will, muss eventuell etwas länger warten als sonst. Verdi hat die Beschäftigten zum Warnstreik aufgerufen. Er soll die Forderungen der Gewerkschaft in der laufenden Tarifrunde unterstreichen. Lea Matschulat berichtet.
19: Für die etwa 9.000 Beschäftigten bei der Postbank verlangt Verdi 8% mehr Geld, mindestens einmal 300 Euro pro Monat. Und um den Druck zu erhöhen, werden Postbankbeschäftigte heute auch bei der Hauptversammlung der Deutschen Bank in Frankfurt-Main protestieren. Die Postbank gehört zur Deutschen Bank. Für die Postbankkunden bedeuten die Warnstreiks mehr Geduld in der Filiale und auch am Telefon. Warnstreiks sind auch in den Callcentern der Postbank geplant.
18: Das US-Militär hat in der Nacht neue Angriffe auf den Iran geflogen. Ein Regierungsvertreter sagte, Ziel sei ein Militärgelände gewesen, von dem eine Bedrohung für den Schiffsverkehr in der Straße von Hormuz ausgehe. Der Iran meldete Explosionen bei einem Stützpunkt im Süden des Landes. Crystal Palace hat am Abend das Conference League-Finale gewonnen. In Leipzig setzten sich die von Oliver Glasner trainierten Londoner mit 1:0 gegen den spanischen Vertreter Rayo Vallecano durch. Für Glasner ist es bereits der zweite Europapokalerfolg. 2022 hatte er mit Eintracht Frankfurt bereits die Europa League gewonnen.
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17: Gleich haben wir es 6:03. Schönen guten Morgen auf den Straßen. So, ich habe gerade jetzt nochmal, Achtung, ich mache nochmal mit euch zusammen. Schauen wir jetzt nochmal nach, aber ich glaube, es schaut alles gut aus. Ja, es ist alles ruhig heute früh. Kommt bitte gut und sicher an euer Ziel. Aber passt auf, weil Blitzer stehen nach wie vor. Ne? Die Anhänger sind geparkt, zumindest habe ich nichts anderes gehört, auf der A3 am Offenbacher Kreuz in der 60er-Zone Richtung Frankfurt, wenn ihr fahrt. Unter der Brücke in der Baustelle, auf der A45, auf der Mainbrücke kurz danach zwischen Mainhausen und Kleinostheim in der 80er-Zone, also Richtung Hanau. Auf der B43a, der steht auch noch Richtung Hanauer Kreuz, wenn der vom Tannenmühlkreisel kommt, an der Auffahrt Hanau Hauptbahnhof in der 100er-Zone. Und frisch reingekriegt habe ich einen in Erlenbach, im Kahlgrund allerdings. Ne? Also das ist, wenn ihr Richtung Schöllgrippen fahrt, an der Bushaltestelle in beide Richtungen, passt am besten auf in der 50er. Habt ihr noch was? Vielleicht könnt ihr was aktualisieren. Vielleicht hat auch ein Blitzer-Anhänger abgebaut und steht jetzt woanders. Ah, schau an, ich habe noch einen. Zwischen Kleinwelsheim und Mainflingen. Ja, da in der 50er-Zone. Kurz nach dem Ortsausgang von Kleinwelsheim in Seligenstadt, da steht auch noch ein Anhänger. Eieiei. Also wenn ihr noch was aktualisieren könnt, was Neues entdeckt, dann nix wie her damit. Einfach kurz melden. Kostenlos. 0800 66 66 400.
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17: Morgens kurz nach 6 und der Fleckenstein hat schon Franse an der Zunge. Was ist denn hier los? Werdet jetzt erstmal wach mit den größten Hits aller Zeiten. Das hier ist einer, obwohl ihn vielleicht nicht jeder kennt. Die Goo Goo Dolls und Iris. Gute Masche.

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So, ich habe gleich noch zwei Blitzeranhänger reinbekommen. Einer auf der B469, wenn ihr Richtung Amorbach fahrt. Altbekannte Stelle zwischen B26 und Großostheim in der 120er-Zone. Und der am Ortseingang von Sulzbach, der steht auch noch, wenn ihr von Aschaffenburg kommt, an der Bushaltestelle in der 50er. Passt auf euch auf.

11 nach 6. Wach werden und Bescheid wissen, was in unserer Region passiert. Genau dafür sind wir da. Die Polizei fahndet immer noch nach dem Mann, der gestern in Aschaffenburg-Schweinheim für einen SEK-Einsatz gesorgt hat. So wie es ausschaut, hat der 38-Jährige seinen Nachbarn mit einer Schusswaffe bedroht, nachdem es kurz davor zu einem Streit gekommen war. Als die Polizei den Mann verhaften wollte in seiner Wohnung, die hatte schon die Tür aufgebrochen, war der Mann schon nicht mehr auffindbar. Das heißt, er ist zur Fahndung ausgeschrieben. Es soll keine Gefahr von ihm ausgehen. No. Alles zu dem Einsatz gestern lest ihr natürlich auf primavera24.de. Da gibt es übrigens auch den neuesten Stand zum vermissten Schwimmer am Baggersee in Babenhausen. Da ist gestern wohl ein Mann untergegangen, heißt es. Die Suche der Feuerwehren, DLRG, Rettungsdienste, Polizei war bis jetzt erfolglos. Dazu natürlich auch alles gleich in unserem Nachrichtenüberblick um 6:30. Guten Morgen.

0: More Than a Woman to Me um 6.22 Uhr. Euch allen schönen guten Morgen. Oh, heute ist es nicht ganz so heiß, ne? 5, 26 Grad maximal, macht aber nichts. Es wird den ganzen Tag die Sonne scheinen im Primavera-Land und da kann man sich trotzdem mal ins kühle Nass stürzen. Wir waren ja gestern den ganzen Tag unterwegs, ne? Unser Reporter Jamie war bei euch direkt vor Ort, auch in Erlenbach im Bergschwimmbad. Da hat er euch mal gefragt, warum ihr genau dieses Schwimmbad so toll findet.
1: Hier kann man schön schwimmen, das Wasser ist Natur und man kann auch sehr gut liegen und die Preise sind angenehm.
2: Es ist für mich das schönste Schwimmbad. Es ist für mich hier sehr beruhigend und es ist von der Sauberkeit her toll. Das Wasser ist super. Es ist für mich einfach ein ganz, ganz, ganz tolles Schwimmbad. Ich kann das nur jedem empfehlen. Ich liebe es.
0: Ja, das ist doch mal eine schöne Lobhudelei auf das Bergschwimmbad in Erlenbach. Egal, wo ihr euch heute ins kühle Nass stürzt, bleibt anständig. Euch allen einen schönen guten Morgen.

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15: Hoch Boris ist immer noch in the house, Leute. Viel Sonne heute, aber die fünftägige Hitzewelle hat jetzt erstmal ein Ende, weil es hat nur 25 bis 28 Grad, also keine 30 mehr. In der Sonne windgeschützt, ja, gefühlt weiter heiß. Morgen weiter viel Sonne und dann wieder über 30 Grad. Am Samstag 31 Grad, Sonne und Wolken im Mix. Bis dahin wirklich Sonne nonstop angekündigt. Und damit ist 6:30.
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17: Ich bin Vivian Marx. Guten Morgen. Ein Nachbarschaftsstreit hat am Nachmittag in Aschaffenburg-Schweinheim einen großen Polizeieinsatz ausgelöst. Weil dabei offenbar eine Schusswaffe im Spiel war, wurden einige Wohnhäuser in der Bavaria-Straße abgesperrt. Oliver Kellermann berichtet.
18: Ein Großaufgebot von Polizei und Sondereinsatzkommando hatte den Wohnkomplex großflächig abgesperrt. Den ganzen Nachmittag lief der Einsatz. Der Grund? Man wollte einen Mann festnehmen, der sich in einer Wohnung versteckt hielt. Er hatte nach einem Streit eine Nachbarin verbal bedroht und auch gesagt, dass er eine Schusswaffe habe. Die Nachbarin habe genau diese Waffe laut Polizei auch zweifelsfrei gesehen. Daraufhin rückte ein Großaufgebot von Polizisten an und sogar das SEK wurde extra per Hubschrauber eingeflogen. Mehrere Stunden versuchten die Beamten, den Mann zu motivieren, die Tür zu öffnen. Dann brachen sie die Tür auf. Doch der Mann war nicht in der Wohnung. Jetzt sucht die Polizei nach dem Tatverdächtigen. Eine Gefahr für andere bestehe aber nicht.
17: In Babenhausen wird heute die Suche nach einem vermissten Schwimmer fortgesetzt. Passanten hatten am Abend gemeldet, dass in dem Baggersee an der wichtigen Verbindungsstraße zwischen Rottgau und Babenhausen offenbar ein Mann untergegangen war. In dem See ist Baden eigentlich verboten. Feuerwehr, DLRG, Rettungsdienst und Polizei suchten bis spät in den Abend nach der Person. Dabei waren auch Taucher und Drohnen im Einsatz, bisher ohne Erfolg. Was mache ich nach der Schule? Diese Frage stellen sich gerade tausende Schülerinnen und Schüler bei uns im Primavera-Land. Um die Entscheidung zu erleichtern, stellen sich heute Ausbildungsunternehmen in der Merian-Schule in Seligenstadt vor. Die diesjährigen Schulabgänger können die Ausbildungsberufe bei einem Azubi-Speed-Dating kennenlernen. Und das passiert heute noch im Primavera-Land. Aufgrund von Bauarbeiten werden der Obernauer Tunnel und der Citytunnel in Aschaffenburg in der Nacht gesperrt. In Seligenstadt starten am Abend die Skate Nights und in Dieburg zeigt die Erlebnismesse Jugend bewegen, wie Kinder durch Sport und Gemeinschaft gestärkt werden können. Und alle Nachrichten aus der Welt gibt's wieder zur vollen Stunde.
15: Dankeschön, Vivian.
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15: Donnerstag früh, 6:53. Guten Morgen. Es ist alles ruhig auf den Straßen. Kommt bitte gut und sicher an. Aber es ist Wahnsinn, weil es etliche Blitzer gibt. Natürlich die Anhänger, die parken schon eine ganze Weile auf der A3 am Offenbacher Kreuz Richtung Frankfurt. Da ist nur 60 erlaubt. Auf der A45 Richtung Hanau zwischen Mainhausen und Kleinostheim in der Baustelle in der 80er steht einer. Auf der B469 Richtung Amorbach zwischen B26 und Großostheim ist wieder einer geparkt in der 120er. Auf der B43a vom Tannmühlkreisel hoch Richtung Hanauer Kreuz fahrend an der Auffahrt Hanau Hauptbahnhof in der 100er steht einer. In Erlenbach im Karlgrund ist gerade einer aufgebaut worden Richtung Schöllkrippen an der Bushaltestelle in der 50er zwischen Kleinwelsheim und Mainflingen. Da steht einer in der 50er-Zone. Und in Goldbach im Dammerweg wird auch gerade einer aufgebaut. Am ehemaligen Basler in beide Richtungen in der 30er. Dankeschön. Also es ist ja Wahnsinn, wenn ihr noch was entdeckt. Vielleicht hat auch irgendwo ein Blitzer abgebaut. Ihr könnt euch gerne melden bei uns. Kostenlos. 0800 66 66 400.
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15: Bereit, wenn ihr es seid. Gute Masche.

0: Mama, die Dream Academy bringt euch ganz geschmeidig in diesen 28. Mai. Freunde, heute in zwei Wochen kommt hoher Besuch nach Aschaffenburg. Die Late-Night-Ikone Harald Schmidt ist in der Stadthalle. Ja, zusammen mit Kabarettist Volker Heißmann. Die machen sowas wie einen Podcast. Also, Volker Heißmann kennt ihr vielleicht von Waltraud und Mariechen, ne? Und die beiden machen Spaß auf der Bühne. Und das wird laut Heißmann immer anders.
1: Wir unterhalten uns. Es ist ein völlig spontaner Abend ohne vorher festgelegtes Programm.
0: Und das Schöne, es ist auch super lockere Stimmung auf der Bühne und im Saal.
1: Wir sitzen auf zwei Sesseln, da ist ein Tischchen dazwischen, da hast du zum Trinken drauf. Ja, und dann nimmt es seinen Lauf. Und er steht dann natürlich ab und zu auf und erzählt den Leuten was. Die Leute werden mit einbezogen, es wird auch immer im Publikum was gefragt. Ich habe dann auch natürlich Geschichten, Anekdoten. Wir spielen uns so gegenseitig die Bälle zu. Jetzt nach 20, 30 gemeinsamen Auftritten, die wir jetzt schon gehabt haben, wissen wir natürlich auch, was der eine oder andere zu sagen hat. Aber es ist wirklich, jeder Abend ist vielleicht jetzt momentan so 50%, was ich schon kenne. Und 50% sind wieder neue Geschichten.
0: Ja, es wird eine Überraschung. Und es gibt noch Tickets für Harald Schmidt und Volker Heißmann in Aschaffenburg am 11. Juni. Guckt einfach, dass ihr da hinkommt. 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

10 Minuten noch, dann wird 7. Euch allen einen schönen guten Morgen. Es wird nicht ganz so heiß heute, trotzdem viel Sonnenschein. Viele von euch sind jetzt schon unterwegs zur Arbeit, ne, dass ihr dann früher nach Hause könnt und die Sonne genießen könnt vielleicht. Und nochmal für alle, die es noch nicht mitbekommen haben, in Aschaffenburg hat es gestern einen SEK-Einsatz gegeben. Ein 38-Jähriger soll seine Nachbarn mit einer Schusswaffe bedroht haben, heißt es. Der Mann war dann aber nicht mehr in seiner Wohnung auffindbar, wird jetzt aktuell gesucht, ist zur Fahndung ausgeschrieben. Und in Babenhausen ist wohl wieder ein Mann ertrunken. Alles dazu, den aktuellen Stand, lest auf unserer Homepage primavera24.de.

0: kurz vor sieben. Ich muss ganz kurz rein. Ich bin gerade mehrfach angerufen worden und habe gesagt bekommen, Fleckenstein, ob du es glaubst oder nicht, der Blitzer am Offenbacher Kreuz ist abgebaut.
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0: Heute wieder Sonne nonstop, aber es wird nicht ganz so heiß. Keine 30 Grad heute, trotzdem super. 26 bis teilweise 8, 29 Grad. Ab morgen dann wieder über 30 und weiter viel Sonnenschein. Erst Richtung Wochenende, da kündigen sich die ersten Hitzegewitter an. und damit ist 7 Uhr.
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1: Ich bin Oliver Urbanke. Guten Morgen. Bis Ende Juni läuft noch der Tankrabatt von knapp 17 Cent pro Liter. Danach ist wohl erstmal Schluss. Bundesverkehrsminister Schnieder glaubt derzeit eher nicht an eine Verlängerung, wie er dem Handelsblatt sagte. Ursula Winkler berichtet.
3: Künftig sieht Verkehrsminister Schnieder eher Entlastungsbedarf beim Güterverkehr. Er verweist auf dessen Auswirkungen. Diese Preise würden weitergegeben. Lebensmittel und Waren des täglichen Bedarfs würden teurer. Die Gefahr, dass es an den Zapfsäulen zu einem echten Kraftstoffmangel kommt oder Flugzeuge ohne Kerosin dastehen, sieht er zumindest kurzfristig nicht.
1: Wegen der geänderten Bedrohungslage soll die Reserve der Bundeswehr künftig eine größere Rolle spielen. Dafür bereitet das Verteidigungsministerium eine Gesetzesänderung vor. Es will künftig auch in Friedenszeiten die Möglichkeit haben, Reservisten zum Dienst zu verpflichten. In bestimmten Ausnahmen soll ein Einsatz von Reservisten nur bei Freiwilligkeit möglich sein, etwa bei Amtshilfe im Inland im Fall einer Naturkatastrophe oder bei Auslandseinsätzen. In Österreich soll heute ein Urteil im Prozess um einen geplanten Terroranschlag auf ein Taylor Swift-Konzert fallen. Insgesamt 200.000 Fans hatten sich im August 2024 in Wien auf den US-Star gefreut. Doch wegen Terrorgefahr wurden 3 geplante Konzerte kurzfristig abgesagt. Heute soll am Landgericht Wiener Neustadt das Urteil gegen einen 21-jährigen Mann fallen. Ihm drohen bis zu 7,5 Jahre Haft. Oliver Glasner hat zum zweiten Mal in 4 Jahren einen Europapokal gewonnen und den Londoner Mittelklasse-Club Crystal Palace zum größten Erfolg seiner Geschichte geführt. Das Team des früheren Bundesliga-Trainers gewann das Finale der Conference League in Leipzig gegen den spanischen Vertreter Rayo Vallecano mit 1:0.
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0: Gleich 7:03, guten Morgen. Aktuell alles ruhig. Kommt bitte gut und sicher an. Blitzer stehen nicht mehr am Offenbacher Kreuz. Da ist der Anhänger unter der Brücke wohl abgebaut. Er wird sicherlich bald woanders aufgebaut. Da wird einfach nur der Stick mit den ganzen Bildern drauf jetzt erstmal runtergezogen, gelöscht und so weiter. Ne? Man muss ja auch Geld einnehmen. So, aber auf der A45 Richtung Hanau steht noch einer zwischen Mainhausen und Kleinostheim. Zumindest ist mir da nichts anderes gemeldet worden. In der Baustelle in der 80er ist ja auch ein Anhänger. Auf der 469 Richtung Amorbach, altbekannte Stelle zwischen B26 und Großostheim am Parkplatz in der 120er. Auf der B43a steht auch noch ein Anhänger Richtung Hanauer Kreuz, wenn ihr fahrt, an der Auffahrt Hanau Hauptbahnhof in der 100er. In Erlenbach im Karlgrund, wenn ihr Richtung Schöllgrippen fahrt, an der Bushaltestelle, habt ihr mir eingemeldet in der 50er. Am Ortsausgang von Kleinwelsheim Richtung Mainflingen in der 50er und in Goldbach im Dammer Weg. Am ehemaligen Basler ist jetzt Kalkwerk, ist mir mitgeteilt worden. Wusste ich gar nicht. Guck, in beide Richtungen in der 30er-Zone. Falls ihr noch was entdecken solltet, dann meldet euch gern. Kostenlos natürlich unter der 0800 66 66 und die 400.
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0: Also ich weiß nicht, wie es euch geht, aber ich grille seit Tagen durch zu Hause bei dem Wetter. Also nicht ich direkt, sondern der Grill läuft pausenlos. Vielleicht geht's euch ähnlich. Leider kommt's immer wieder zu Grillunfällen, lese ich. Und um die zu vermeiden, da gibt's gleich ein paar Tipps von uns an euch. Aber jetzt starten wir erst mit guter Musik in diesen sonnigen Donnerstag. Gleich Billie Eilish und den Anfang machen U2 und In the Name of Love. Guten Morgen.

0: Billie Eilish um 11:07 bei eurem Wohlfühlradio Primavera. Hier ist Daniel Fleckenstein. Also ich habe schon alles vorbereitet für heute. Fleisch, Würstchen, Gemüse, Käse, Brot. Ach, es wird wieder schön gegrillt nachher. Ne? Bei dem Wetter, da bleibt bei mir die Küche kalt. Das gehört einfach dazu. Ne? Aber ich habe es vorhin schon gesagt, es kommt jedes Jahr auch immer wieder zu Grillunfällen. Oft durch Unachtsamkeit oder durch Leichtsinn. Lässt sich vermeiden, sagt Kollegin Nicole Enders aus unserer aktuellen Redaktion. Nicole, es geht ja schon beim Grillaufstellen los. Was gibt's denn da zu beachten?
1: Also den Grill immer auf einen festen, sicheren Untergrund stellen und nie unbeaufsichtigt lassen. Wichtig ist auch ein guter Abstand zu anderen brennbaren Gegenständen, also Gartenmöbel aus Holz oder trockene Hecken. Mhm. Und auch wenn der Hunger treibt, niemals Spiritus als Brandbeschleuniger benutzen, denn der kann aus einem kleinen Feuerchen eine Stichflamme machen und ist deswegen Hauptursache Nummer 1 für schwere Grillunfälle. Lieber geprüfte Grillanzünder aus dem Handel nutzen.
0: Ja. Und was ihr nach dem Grillen immer beachten solltet, um Unfälle zu vermeiden, und wie ihr mit Publikum, also besonders mit Kindern umgeht, die beim Grillen um euch rumspringen, das erfahrt ihr in der nächsten halben Stunde und heute den ganzen Morgen beim Grillmeister Fleckenstein. Und jetzt gibt's ein bisschen der Lambada auf die Ohren. Gute Masche!

0: 15 nach 7. Bei dem Wetter aktuell geht's für viele nach der Arbeit nochmal ins Freibad. Auch in Schöllgrippen hat das Naturbad geöffnet. Bademeister Marco Büttner.
1: Wir haben jetzt seit 1,5 Wochen geöffnet. Hatte da am Samstag, wie wir aufgemacht haben, eine Wassertemperatur von 13,5 Grad. Und jetzt haben wir dann aktuell heute 22,5. Wird jetzt, wenn wir Außentemperatur von 30 Grad haben, mindestens auf 23 Grad hochgehen.
0: Ja, klingt zapfig, aber ist auch perfekt zum Abkühlen. Ne? Wo auch immer ihr das heute tut, vielleicht auch bei einem Eis. Wir sind bei euch. Wir sind euer Wohlfühlradio Primavera. Guten Morgen.

0: 5:30, wir müssen ganz kurz in die Stauzentrale. Aufpassen bitte auf der B469, wenn ihr Richtung Mainhausen fahrt. Zwischen Stockstadt und der Überleitung zur A3 sind wohl Personen auf und an der Fahrbahn unterwegs. Passt da bitte auf, B469 Richtung Mainhausen, zwischen Stockstadt und der Überleitung zur A3, Personen auf der Fahrbahn.
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0: Auch heute wird's wieder super traumhaft, allerdings keine 30 Grad mehr. Nee, nur so maximal 6, 7, vielleicht 28 in der Spitze. Auch mal ganz gut, ne? Trotzdem bleibt es heute den ganzen Tag wolkenlos. Morgen dann wieder über 30 Grad mit viel Sonne und Richtung Wochenende Ja, da blinzelt zwar immer die Sonne raus, aber es sind dann auch mal mehr Wolken unterwegs. Wobei, wir starten eigentlich recht freundlich und dann wird es ein bisschen windiger. Und dann kann es ab und an mal zu Hitzegewittern kommen, zeigt das Wetterradar an. Behalten wir natürlich für euch im Blick. Und damit ist 7:30.
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6: Ich bin Vivian Marx, guten Morgen. Ein Nachbarschaftsstreit hat am Nachmittag in Aschaffenburg-Schweinheim einen großen Polizeieinsatz ausgelöst. Weil dabei offenbar eine Schusswaffe im Spiel war, wurden einige Wohnhäuser in der Bavaria-Straße abgesperrt. Oliver Kellermann berichtet.
21: Ein Großaufgebot von Polizei und Sondereinsatzkommando hatte den Wohnkomplex großflächig abgesperrt. Den ganzen Nachmittag lief der Einsatz. Der Grund? Man wollte einen Mann festnehmen, der sich in einer Wohnung versteckt hielt. Er hatte nach einem Streit eine Nachbarin verbal bedroht und auch gesagt, dass er eine Schusswaffe habe. Die Nachbarin habe genau diese Waffe laut Polizei auch zweifelsfrei gesehen. Daraufhin rückte ein Großaufgebot von Polizisten an und sogar das SEK wurde extra per Hubschrauber eingeflogen. Mehrere Stunden versuchten die Beamten, den Mann zu motivieren, die Tür zu öffnen. Dann brachen sie die Tür auf. Doch der Mann war nicht in der Wohnung. Jetzt sucht die Polizei nach dem Tatverdächtigen. Eine Gefahr für andere bestehe aber nicht.
6: Im Ostkreis Offenbach hatten Einbrecher offenbar Tabakwaren im Visier. Nach 2 Fällen in Seligenstadt und Heinstadt prüft die Polizei jetzt einen möglichen Zusammenhang. Jamie Wagner mit Einzelheiten.
22: In Seligenstadt ist ein Mann in der Nacht in eine Tankstelle an der Frankfurter Straße eingebrochen. Er drückte die Schiebetür gewaltsam auf und nahm Tabakwaren im Wert von rund 2000 Euro mit. Etwa eine Stunde später gab es dann Alarm an einem Supermarkt in Heinstadt. Dort versuchten 2 Täter ebenfalls über die Schiebetür ins Gebäude zu kommen. Auch sie hatten es offenbar auf Zigaretten abgesehen. Diesmal scheiterte der Versuch aber am Rollladen vor dem Tabakregal. Die Täter flüchteten ohne Beute. Weil sich die Beschreibung ähneln, prüft die Kripo jetzt, ob dieselben Täter dahinter stecken.
6: In Babenhausen wird heute die Suche nach einem vermissten Schwimmer fortgesetzt. Passanten hatten am Abend gemeldet, dass in dem Baggersee an der wichtigen Verbindungsstraße zwischen Rottgau und Babenhausen offenbar ein Mann untergegangen war. In dem See ist Baden eigentlich verboten. Feuerwehr, DLRG, Rettungsdienst und Polizei suchten bis spät in den Abend nach der Person. Dabei waren auch Taucher und Drohnen im Einsatz, bisher ohne Erfolg. Und das passiert heute noch im Primavera-Land. Aufgrund von Bauarbeiten werden der Obernauer Tunnel und der Citytunnel in Aschaffenburg in der Nacht gesperrt. Und in Dieburg zeigt die Erlebnismesse Jugend bewegen, wie Kinder durch Sport und Gemeinschaft gestärkt werden können. Und alle Nachrichten aus der Welt gibt's wieder zur vollen Stunde.
0: Dankeschön, Vivian.
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0: 7:33 Uhr, die gute Nachricht. Die Personen auf der 469 zwischen Stockstadt und der Überleitung zur A3 haben die Autobahn zum Glück verlassen. Ihr habt wieder freie Fahrt. Kommt gut und sicher an. Geblitzt wird auf der A45 Richtung Hanau. Zwischen Mainhausen und Kleinostheim steht der Anhänger in der Baustelle in der 80er. Auf der 469 Richtung Amorbach zwischen B26 und Großostheim am Parkplatz steht er in der 120er. Auf der B43a an der Auffahrt Hanau Hauptbahnhof in der 100er steht ein Anhänger Richtung Hanauer Kreuzhof fahrend. Erlenbach im Karlgrund habt ihr mir einen durchgegeben Richtung Schöllgrippen an der Bushaltestelle in der 50er. Dürft aber in beide Richtungen blitzen. Am Ortsausgang von Klein Welsheim, wenn ihr Richtung Mainflingen fahrt, in der 50er und in Goldbach im Dammerweg in beide Richtungen in der 30er-Zone. Vielen Dank euch. Falls ihr noch was habt, meldet euch gerne kostenlos unter 0800 66 66 400. Warum bin ich gerade so förmlich geworden? Mal sagen.
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0: Guten Morgen.

0: Sommermusik bei eurem Wohlfühlradio. Big Mountain um 20 vor 8 bei Primavera. Schönen guten Morgen, Mensch der Fleckenstein. Wir sprechen heute übers Grillen. Übers Grillen, ja, und ja, auch gleichzeitig über die Unfälle, die passieren können. Also eigentlich geben wir eher Tipps, wie ihr Unfälle vermeiden könnt. Vorhin hat uns Nicole aus unserer Redaktion schon gesagt, bloß kein Spiritus als Holzkohle-Grillanzünder hernehmen. Den Grill immer auf festen Boden stellen und am besten auch nicht zu nah an Holzschuppen oder Hecken oder sowas grillen. Und wenn wir fertig sind mit dem Brutzeln, weil alle satt gefuttert sind, was sollten wir dann beachten, Nicole?
1: Ja, auch da ist die Gefahr noch nicht vorbei. Die Glut, die kann sehr lange heiß bleiben. Auf jeden Fall vollständig auskühlen lassen und heiße Kohle auch nicht im Sand vergraben. Wasser ist auch keine gute Idee, denn dann entsteht heißer Wasserdampf und das kann übrigens auch den Grill beschädigen. Und bei brennendem Fett heißt es doppelt Finger weg vom Wasser. Am sichersten ist es, die Lüftungsschlitze zu schließen und den Grill so langsam ersticken zu lassen.
0: Ja. Da lob ich mir doch meinen Gasgrill, weil den mache ich aus und dann ist der auch aus. Ne? Okay, wir könnten jetzt eine Grundsatzdiskussion anfangen. Kohle oder Gasgrill? Ich sag immer, Hauptsache kein Elektro. Aber das ist ein anderes Thema. Wenn's ihr euch heute irgendwo schmecken lasst, im Gatte oder bei einem anderen Barbecue, guten Appetit. 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

0: Sheeran bei Primavera, 10 Minuten noch, dann wird's 8. Euch allen einen schönen guten Morgen. Das Wochenende ist schon wieder in den Startlöchern und jetzt am Wochenende ist Tag der offenen Tür beim Trauercafé in Amorbach. Ja, das ist jetzt in Amorbach, ist von Weilbach nach Amorbach gezogen vor ein paar Wochen und die ganzen Ehrenamtlichen, was die dort machen, das hat uns Nicole Kespe mal verraten.
1: Das ist ein einfach niedrigschwelliges Angebot für Menschen, um in der Zeit der Trauerbegleitung zu erfahren. Treffen andere, die auch trauern. Es ist ein sehr lustiges Café, es hört sich erstmal sehr traurig an, ist es aber gar nicht. Und einfach andere zu treffen, denen es ähnlich geht. Das ist einfach ein guter Ort, um da einfach mal zusammenzukommen.
0: Ja, und wenn ihr das Ganze mal sehen wollt, weil vielleicht befasst man sich damit ja nicht, bis es soweit ist. Am Samstag ab 13 Uhr könnt ihr gerne in Amorbach vorbeischauen beim Trauer.

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15: Es wird ein super Tag heute wieder. Die Temperaturen allerdings nicht hitzig heiß, sondern nur angenehm heiß. Zwischen 26 und 29 Grad sind unsere Höchsttemperaturen. Teilweise bleiben wir sogar ein Stückchen drunter, also eher angenehm. Es bleibt den ganzen Tag bei viel Sonne und wenn überhaupt nur ganz harmlosen Schleierwölkchen. Morgen schaut es nochmal ähnlich aus. Die Temperaturen gehen dann wieder auf über 30 Grad, also wieder ein Hitzetag. Und das Wochenende, ja, 25 bis knapp 30, 31 Grad. Am Wochenende sind dann die Hitzegewitter angekündigt und es kann dann auch mal ein bisschen länger anhaltend Regen geben. tut der Natur natürlich auch ganz gut. Und damit ist 8 Uhr.
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16: Ich bin Oliver Urbanke. Guten Morgen. Um an neues Geld für seine Rechenzentren zu kommen, will der US-Konzern Meta neue Abo-Modelle für WhatsApp und Instagram einführen. Die Abos sollen rund 2 bis 3 Euro pro Monat kosten, teilt das Unternehmen mit. Bei WhatsApp gibt's im Abo unter anderem neue Sticker und Klingeltöne. Auf Instagram sollen Stories beispielsweise länger sichtbar sein. Mehr Geld im Freiwilligendienst verdienen, das fordert der Präsident des Deutschen Roten Kreuzes, Gröhe. Dem Redaktionsnetzwerk Deutschland sagte er, wer ein freiwilliges soziales Jahr leiste, sollte mindestens den BAföG-Höchstsatz von rund 990 Euro bekommen. Derzeit gibt's zwischen 350 und etwa 650 Euro. Bei so einem geringen Taschengeld können sich laut Gröhe nicht alle jungen Menschen leisten, einen Freiwilligendienst anzutreten. Wegen eines Stellwerkausfalls bei Lüneburg ist der Bahnverkehr zwischen Hamburg und Berlin seit gestern stark beeinträchtigt. Nach Angaben der Bahn kann es auch heute noch zu Verspätungen und Zugausfällen kommen. Thomas Thonfeld berichtet.
17: Die Störung wird voraussichtlich erst im Laufe des Tages behoben, erklärt die Bahn. Aber wichtig, es fahren Züge zwischen Hamburg und Berlin, aber nur alle 2 Stunden. Reisende sollten sich online über ihre Verbindung informieren, bevor sie los müssen. Als Alternative bietet die Bahn auch Verbindungen mit Umsteigen in Hannover an. Die direkte Strecke zwischen Hamburg und Berlin wird ja seit August vergangenen Jahres generalsaniert. Am 14. Juni soll dann die direkte Verbindung wieder befahrbar sein.
16: Crystal Palace hat am Abend das Conference League-Finale gewonnen. In Leipzig setzten sich die von Oliver Glasner trainierten Londoner mit 1:0 gegen den spanischen Vertreter Rayo Vallecano durch.
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15: Gleich haben wir es 3:08. Guten Morgen. Es ist alles ruhig auf den Straßen. Kommt bitte gut und sicher an. Aber passt auf, es stehen Blitzer und Anhänger. Die stehen schon viele Tage auf der A45 Richtung Hanau zum Beispiel. Zwischen Mainhausen und Kleinostheim in der Baustelle in der 80er. Auf der 469 Richtung Amorbach steht jetzt auch Horsti. Unser Anhänger zwischen B26 und Großostheim am Parkplatz in der 120er. Auf der B43a Richtung Hanauer Kreuz vom Tannmühlkreisel kommend. An der Auffahrt Hanau Hauptbahnhof steht auch ein Anhänger in der 100er. In Erlenbach im Karlgrund, da steht nur ein Blitzergerät Richtung Schöllkrippen. An der Bushaltestelle blitzt aber in beide Richtungen. Am Ortsausgang von Welsheim steht Anhänger Nummer 4 mittlerweile, ne? Ja, Richtung Mainflingen in der 50er. Und in Goldbach im Dammerweg, da ist auch einer aufgebaut in beide Richtungen in der 30er. Falls ihr noch was habt, ihr könnt euch gerne melden. Kostenlos natürlich unter der 0800 66 66 400.
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19: Es ist für mich hier sehr beruhigend und es ist von der Sauberkeit her toll. Ja. Ich kann das nur jedem empfehlen. Ich liebe es.
15: Ja gut, also war jetzt nicht direkt für mich, aber macht nichts, ne? Man könnte es meinen. Ich freue mich auf jeden Fall auch, dass ihr dabei seid heute Morgen. Es wird ein toller Tag. Knapp 30 Grad, Sonne nonstop und aus eurem Radio schallt Madonna. Wir sind euer Wohlfühlradio. Moschee!

0: Käse, Gemüse, ja, bloß nicht zu viel, ne? Ja, ich also auf meiner Grillliste für heute, ich habe alles. Freunde, ihr hört Radio Primavera mit Daniel Fleckenstein. Guten Morgen. Heute geht es bei uns ums Grillen und in erster Linie darum, wie wir Grillunfälle vermeiden können. Heute schon den ganzen Morgen Tipps von unserer Grillqueen Nicole Enders aus der aktuellen Redaktion. Worauf sollten wir achten, wenn zum Beispiel Kinder im Garten rumspringen?
1: Ja, gerade mit Kindern in der Nähe ist es wichtig, vorsichtig zu sein. Deswegen am besten immer am Grill bleiben, die Kinder im Blick haben. Wer auf Nummer sicher gehen will, der macht einen kleinen Sicherheitsabstand um den Grill, vielleicht auch ein Gitter, auch noch nach dem Essen. Denn dann ist der ja auch noch heiß, der Grill. Und besonders kleine Kinder können diese Gefahr nicht einschätzen.
0: Ja, ich habe mir auch schon mal eine Rolle Absperrband gekauft, dass ich dann beim Grillen auch meine Ruhe habe. Aber ja, wenn ihr euch heute auch wie ich durch diesen Tag grillt, passt auf euch auf, habt Spaß dabei. Genießt das Wetter im Primavera-Land. Wir sind bei euch. Wasche!

19 nach 8. Mit Primavera wisst ihr, was vor eurer Haustüre passiert. Die Polizei sucht immer noch nach dem 38-jährigen Mann, der gestern Nachmittag in Aschaffenburg für einen SEK-Einsatz gesorgt hat. Er soll bei einem Streit mit seinem Nachbarn eine Pistole gezückt und den Mann damit gedroht haben. Beim Aufbrechen der Wohnung war er aber schon nicht mehr auffindbar. Er wird jetzt quasi per Fahndung gesucht. Alles dazu und auch alles zum vermissten Schwimmer in Babenhausen. Da ist ein Mann untergegangen. Bisher alle Suchaktionen ohne Erfolg. Auch das hört ihr gleich und könnt ihr auch schon nachlesen auf primavera24.de. Guten Morgen.

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12: Achtsamkeit heißt, bewusst atmen und sich um sein inneres Kind kümmern. 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
17: Heute den ganzen Tag Sonne so gut wie nonstop. Es sind ein paar Schleierwolken unterwegs, aber nichts Schlimmes. Die Temperaturen nicht ganz so heiß, trotzdem sehr angenehm. 26 bis teilweise 28 Grad, also unter 30. Und ab morgen dann wieder über 30. Weiter freundlich bis zum Wochenende. Und damit ist 8:30.
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18: Ich bin Vivian Marx. Guten Morgen. Ein Nachbarschaftsstreit hat am Nachmittag in Aschaffenburg-Schweinheim einen großen Polizeieinsatz ausgelöst. Weil dabei offenbar eine Schusswaffe im Spiel war, wurden einige Wohnhäuser in der Bavaria-Straße abgesperrt. Oliver Kellermann berichtet.
5: Ein Großaufgebot von Polizei und Sondereinsatzkommando hatte den Wohnkomplex großflächig abgesperrt. Den ganzen Nachmittag lief der Einsatz. Der Grund? Man wollte einen Mann festnehmen, der sich in einer Wohnung versteckt hielt. Er hatte nach einem Streit eine Nachbarin verbal bedroht und auch gesagt, dass er eine Schusswaffe habe. Die Nachbarin habe genau diese Waffe laut Polizei auch zweifelsfrei gesehen. Daraufhin rückte ein Großaufgebot von Polizisten an und sogar das SEK wurde extra per Hubschrauber eingeflogen. Mehrere Stunden versuchten die Beamten, den Mann zu motivieren, die Tür zu öffnen. Dann brachen sie die Tür auf. Doch der Mann war nicht in der Wohnung. Jetzt sucht die Polizei nach dem Tatverdächtigen. Eine Gefahr für andere bestehe aber nicht.
18: Im Ostkreis Offenbach hatten Einbrecher offenbar Tabakwaren im Visier. Nach zwei Fällen in Seligenstadt und Heinstadt prüft die Polizei jetzt einen möglichen Zusammenhang. Jamie Wagner mit Einzelheiten.
19: In Seligenstadt ist ein Mann in der Nacht in eine Tankstelle an der Frankfurter Straße eingebrochen. Er drückte die Schiebetür gewaltsam auf und nahm Tabakwaren im Wert von rund 2000 Euro mit. Etwa eine Stunde später gab es dann Alarm an einem Supermarkt in Heinstadt. Dort versuchten zwei Täter ebenfalls über die Schiebetür ins Gebäude zu kommen. Auch sie hatten es offenbar auf Zigaretten abgesehen. Diesmal scheiterte der Versuch aber am Rollladen vor dem Tabakregal. Die Täter flüchteten ohne Beute. Weil sich die Beschreibung ähneln, prüft die Kripo jetzt, ob dieselben Täter dahinter stecken.
18: In Babenhausen wird heute die Suche nach einem vermissten Schwimmer fortgesetzt. Passanten hatten am Abend gemeldet, dass in dem Baggersee an der wichtigen Verbindungsstraße zwischen Rottgau und Babenhausen offenbar ein Mann untergegangen war. In dem See ist Baden eigentlich verboten. Feuerwehr, DLRG, Rettungsdienst und Polizei suchten bis spät in den Abend nach der Person. Dabei waren auch Taucher und Drohnen im Einsatz, bisher ohne Erfolg. Und alle Nachrichten aus der Welt gibt's wieder zur vollen Stunde.
20: Dankeschön, Vivian.
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20: 8.33 Uhr, hallo auf den Straßen. Aufpassen auf der A3 Richtung Würzburg. Zwischen Rohrbrot und Marktheidenfeld, da sind Gegenstände auf dem mittleren Fahrstreifen. Da liegt, glaube ich, ein Reisekoffer, ja, so ein kleiner Trolley. Ja, aufpassen, vorsichtig fahren. Ansonsten ist zum Glück alles gut. Geblitzt wird auf der A45 Richtung Hanau zwischen Mainhausen und Kleinostheim in der Baustelle nach der Brücke in der 80er. Auf der 469 Richtung Amorbach zwischen B26 und Großostheim in der 120er. Auf der B43a Richtung Hanauer Kreuz an der Auffahrt Hanau Hauptbahnhof in der 100er. In Erlenbach, im Karlgrund, nicht das Erlenbach, das Große, sondern eher das Kleine, das ist ein Ortsteil, Flankenbach, Schöllkrippen, ne? Da Richtung Schöllkrippen, wenn ihr fahrt, an der Bushaltestelle in der 50er. Außerdem in Goldbach im Dammerweg, am Kalkwerk, also beziehungsweise am ehemaligen Basler, da genau, bisschen weiter vorne in der 30er-Zone, in beide Richtungen. Und noch aufpassen am Bürgerhaus in Mainflingen, da blitzt es Richtung Zellhausen. Ist auch ein Anhänger geparkt. So, wenn ihr noch was habt, könnt ihr euch gern melden, kostenlos unter 0800 66 66 400.
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20: Guten Tag zusammen.

0: ganz entspannte Wohlfühlmusik bei eurem Wohlfühlradio Primavera 20 vor 9. Guten Morgen, es sind Pfingstferien in Bayern. Die, die nicht frei haben, freuen sich immer aufs Wochenende, ne? Es ist auch wieder einiges los. In Bessenbach ist zum Beispiel Fischfest, in der Bessenbachhalle am Sonntag. In Kollenberg ist Backfest und in Mülheim ist Mainmarkt das ganze Wochenende in der Bahnhofstraße. Könnt ihr überall gern vorbeischauen. Falls ihr gerne ein bisschen länger plant, heute in genau 2 Wochen ist Harald Schmidt in Aschaffenburg in der Stadthalle zu Gast, zusammen mit dem Kabarettist Volker Heißmann. Wird es einen tollen Abend geben. Ganz im Stile einer gemütlichen Late-Night-Show, hat uns Heißmann verraten.
1: Also es ist ein Quartett dabei, Stil Rolf Quartett, die machen musikalisch so quasi den Helmut Zerlett. Die spielen so die Jingles und spielen dazwischen mal ein Liedchen. Ich singe auch einmal eins. Aber wir unterhalten uns und den Großteil des Abends gestaltet natürlich Harald Schmidt, ist klar. So 2/3, 1/3 haben wir da so und er erzählt Geschichten aus seinem Leben, wo man glaubt, das ist wirklich sein Leben und am Schluss merkt man dann, naja, das ist doch ein bisschen mit Augenzwinkern.
0: Stellt sich natürlich die Frage, warum macht das ein Harald Schmidt überhaupt noch? Das ist ganz einfach, sagt Heißmann.
1: Der will nicht zu Hause sitzen, der wird jetzt 69 heuer und sagt so, was mache ich denn daheim die ganze Zeit? Er hat 5 Kinder und die sind aus dem Haus und seine Frau macht Yoga, sagt er immer. Und da will er nicht mitmachen, er ist lieber unterwegs.
0: Und so touren die beiden schon viele Monate durch Deutschland. Und am 11. Juni, also exakt 2 Wochen, sind sie in der Stadthalle in Aschaffenburg. Und es gibt noch Tickets an den üblichen Vorverkaufsstellen. Klickt euch doch gerne mal rein und wenn ihr mehr Tipps zum Weggehen braucht aus unserer wunderschönen Wohlfühlregion, dem Primavera-Land, primavera24.de, haben wir alles, was wir finden konnten, für euch zusammengesucht.

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0: Kann man immer sagen, passt in alle Lebenslagen. Bobby McFerrin um 8:45 bei eurem Wohlfühlradio Primavera. Hier ist Daniel Fleckenstein. Es wird auch heute wieder ein toller Tag bei uns, ne? Allerdings wird es nicht so heiß. 27, 28 Grad in der Spitze heute Nachmittag. Ja, im aufgeheizten Auto, da hat es dann trotzdem mal schnell 40, 45 Grad. Heißt, da laufen auch heute wieder die Klimaanlagen auf Hochtouren. Manchmal geht es aber auch einfach nicht schnell genug, ne? Aber man kann auch ein bisschen was falsch machen beim Autokühlen. Es gibt ein paar echt interessante Tipps. Olli Kellermann aus unserer Redaktion.
2: Ja, ich denke mal, der erste Instinkt von vielen wäre, das Auto ist heiß, also müssen wir super schnell runterkühlen. Das heißt, Klimaanlage mal auf ganz kalt eingestellt und Vollgas, also so viel Gebläse, wie es geht. Aber das hilft tatsächlich gar nicht so viel, denn ob man die Klimaanlage jetzt auf 16 Grad einstellt oder auf, wie es von vielen empfohlen wird, 22 bis 25 Grad, macht von der Kühlgeschwindigkeit her gar keinen Unterschied, wenn das Auto eh gerade auf 40 Grad aufgeheizt ist. Was jedoch einen großen Unterschied macht, ist, wenn man die Klimaanlage anmacht und dann direkt auf Umluft schaltet, bedeutet das Auto saugt die Luft, die es für die Klimaanlage nutzt, wieder aus dem Innenraum an und das hat zur Folge, dass die kalte Luft aus dem Innenraum wieder runtergekühlt wird und das geht eben deutlich schneller, als immer wieder neue, super heiße Luft von draußen anzusaugen und die erst aufwendig runterkühlen zu müssen.
0: Ist das verrückt? Guck, wusste ich gar nicht, Olli. Dankeschön. Also ich meine, bei mir Seewurst, bei mir fehlt Kühlflüssigkeit. Da geht schon seit 2 Jahren die Klimaanlage nicht, aber ich überlebe es trotzdem.

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22: Ach ja, davon erzähle ich am liebsten. Sonne nonstop heute den ganzen Tag, wenn überhaupt mal Schleierwölkchen unterwegs. Und die Temperaturen nicht zu heiß, nicht zu kalt. Heute so 5, 6, 27 Grad in der Spitze, also keine 30, keine dampfige Hitze, sondern echt angenehm. Morgen schaut es da schon wieder anders aus. Da knacken wir dann wieder die 30 Grad und auch übers Wochenende werden es über 30 Grad werden. Aber Samstag kündigen sich dann erste Hitzegewitter an. Und damit ist 9 Uhr.
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23: Ich bin Oliver Urbanke. Guten Morgen. Im ersten Quartal dieses Jahres sind besonders viele Autobesitzerinnen und Besitzer von Verbrenner auf E-Auto umgestiegen. Das zeigt das E-Barometer des Versicherers Hug Coburg. Thomas Thonfeld fasst zusammen.
0: Es sind vor allem die jüngeren Autofahrer unter 40, die auf E-Autos umsteigen. Im März zum Beispiel fast doppelt so viele wie im Durchschnitt des Jahres 2025. In dem Monat hat es ohnehin besonders viele Umsteiger gegeben. Das war ja nach Beginn des Iran-Krieges, als die Spritpreise so in die Höhe geschossen sind. Vor allem ausländische E-Autos sind laut Untersuchung beliebt bei den Käufern. Ganz vorne in der Rangliste die tschechische VW-Tochter Skoda vor Tesla.
23: Bundesverkehrsminister Schnieder dämpft die Erwartungen an eine Verlängerung des Tankrabatts über den 1. Juli hinaus. Der Staat komme an die Grenze seiner Möglichkeiten, sagte der CDU-Politiker dem Handelsblatt. Schnieder sprach sich stattdessen dafür aus, in Zukunft vor allem den Güterverkehr in den Blick zu nehmen. Der habe große Auswirkungen auf das, was wir im Alltag an gestiegenen Kosten spüren. Medikamente werden falsch dosiert und Symptome oftmals nicht erkannt. Zum heutigen Internationalen Tag der Frauengesundheit hat Bundesgesundheitsministerin Wagen Fortschritte bei dem Thema angemahnt. Den Funke-Medien sagte sie, Frauen verdienen eine medizinische Gesundheitsversorgung, die ihr Geschlecht besser berücksichtige. Viel zu lange sei ignoriert worden, dass Frauen andere gesundheitliche Beschwerden und Symptome haben als Männer. Im Prozess um mutmaßliche Anschlagspläne auf ein Konzert von US-Star Taylor Swift wird heute am Landgericht Wiener Neustadt das Urteil erwartet. Ein 21-Jähriger hat gestanden, im August 2024 ein Attentat vor dem Ernst-Happel-Stadion in Wien geplant zu haben. Kurz vor dem Konzert wurde der Österreicher nach einem Tipp eines ausländischen Geheimdienstes festgenommen.
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22: 9:03. Aufpassen auf der B469, wenn ihr Richtung Amorbach, Richtung Mainhausen unterwegs seid, bei Stockstadt eine ungesicherte Unfallstelle. Auf der A66 Fulda-Frankfurt zwischen Steinau und Bad Sodensalmünster steht ein defektes Auto auf der rechten Fahrspur und der Standstreifen ist gesperrt. Auch hier bitte vorsichtig ranfahren. Ansonsten haben wir noch etliche Blitze auf der A45 Richtung Hanau zwischen Mainhausen und Kleinostheim steht der Anhänger in der Baustelle in der 80er nach der Mainbrücke. Auf der 469 Richtung Amorbach zwischen B26 und Großostheim in der 120er steht einer. Auf der B43a Richtung Hanauer Kreuz an der Auffahrt Hanau Hauptbahnhof in der 100er habt ihr einen entdeckt. In Erlenbach im Karlgrund Richtung Schöllkrippen, wenn ihr fahrt, an der Bushaltestelle steht einer in der 50er. In Mainflingen Richtung Zellhausen, wenn ihr fahrt, am Bürgerhaus in der 30er-Zone steht einer. Und in Goldbach im Dammerweg beim ehemaligen Selgross in beide Richtungen in der 30er. Falls ihr noch was habt, meldet euch kostenlos unter 0800 66 66 und die 400.
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22: Oh, die Sonne scheint über Berg und Tal. Es wird mild, es wird ein toller Tag und wir sind bei euch und begleiten euch mit wunderbarer Sommermusik.

So, jetzt müssen wir ganz kurz in die Stauzentrale. 8 nach 9. Auf der B469 habe ich ja gerade gesagt, ungesicherte Unfallstelle Richtung Mainhausen bei Stockstadt. Ja, da hat es einen Unfall gegeben. Da staut sich jetzt fast schon zurück bis zur B26. Und dadurch, dass natürlich die Strecke dort so eng ist, ist es schwer mit Rettungsgasse bilden. Aber die Rettungskräfte kommen erst gerade jetzt an. Dementsprechend plant da ein bisschen mehr Zeit ein. Es wird wohl ein bisschen was Größeres sein, weil der Stau geht immer weiter zurück und es staut sich relativ schnell. Wir halten euch natürlich auf dem Laufenden. B469 Richtung Mainhausen bei Stockstadt. Ein größerer Unfall. Wir gucken und sagen euch Bescheid.

0: Ihr macht uns zum schnellsten und besten Verkehrsservice, könnt auch ganz schnell eine Sprachnachricht schicken, so wie Carina.
1: Guten Morgen, liebes Primavera-Team, guten Morgen Daniel. Der Blitzer auf der 45, der Kasten, Mainhausen Richtung Kleinostheim, Richtung Hanau, der steht nicht mehr. Ich bin gerade dran vorbeigefahren.
0: Super.
1: Grüße, tschüss.

0: Wir genießen den Sommer im Primavera-Land. Freunde, heute wieder ein super Tag, Sonne nonstop. Es ist jetzt zwar nicht über 30 Grad, aber nichtsdestotrotz gibt es ganz viele jetzt in den Pfingstferien, die sich trotzdem in die Fluten stürzen, ne? An einen der Seen gehen oder irgendwo in ein wunderschönes Freibad. In Erlenbach am Bergschwimmbad zum Beispiel, da ist die Stimmung immer gut.
1: Hier kann man schön schwimmen, das Wasser ist Natur und man kann auch sehr gut liegen und die Preise sind angenehm.
2: Es ist für mich das schönste Schwimmbad. Es ist für mich hier sehr beruhigend und es ist von der Sauberkeit her toll. Das Wasser ist super. Es ist für mich einfach ein ganz, ganz, ganz tolles Schwimmbad. Ich kann das nur jedem empfehlen. Ich liebe es.
0: Ja, auch das Naturbad in Schöllkritten zum Beispiel ist sehr, sehr gut besucht. Marco Büttner hat uns mal gesagt, was es dort alles gibt.
3: Besonderheiten haben wir eine wunderbare große Breitwellenrutsche, wo mindestens 5 Mann nebeneinander rutschen können. Haben einen 3-Meter-Sprungturm, haben einen Metersprungturm, haben 3 Wasserfälle und haben ein Planschbecken, Volleyball, Spielplatz.
0: Ja, man kann sich's gut gehen lassen, auch in Schöllkritten und natürlich sicherlich auch in eurem Freibad. Was auch immer ihr tut, wo auch immer ihr euch abkühlt heute. Wir sind bei euch mit wunderbarer Sommermusik. Wir sind euer Wohlfühlradio Primavera. Schönen Donnerstag.

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21: Es ist so schön heute. Es bleibt auch genauso, wie es jetzt gerade ist. Fast wolkenlos, wenn mal ein paar Schleierwolken, dann harmlos. Und die Temperaturen nicht zu heiß, nicht zu kalt heute. 25 bis teilweise 27 Grad sind Höchsttemperatur. Also es werden keine heißen 30. Das ist schon mal gut. Die nächsten Tage schaut es dann wieder an. anders aus. Da knacken wir dann die 30 Grad Marke wieder. Es bleibt auf alle Fälle freundlich, zumindest bis zum Wochenende. Da kündigen sich dann die ersten Hitzegewitter an. Und damit ist 9:30.
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1: Ich bin Vivian Marx. Guten Morgen. Der Mann, der in Aschaffenburg-Schweinheim einen SEK-Einsatz ausgelöst haben soll, ist weiter auf der Flucht. Er soll am Nachmittag nach einem Nachbarschaftsstreit eine Frau bedroht und eine Schusswaffe gezeigt haben. Daraufhin wurden mehrere Wohnhäuser in der Bavaria-Straße abgesperrt. Auch das SEK war im Einsatz. Die Polizei wollte den Mann in seiner Wohnung festnehmen, traf ihn dort aber nicht an. Eine Gefahr für andere besteht laut Polizei nicht. Im Ostkreis Offenbach hatten Einbrecher offenbar Tabakwaren im Visier. Nach 2 Fällen in Seligenstadt und Heinstadt prüft die Polizei jetzt einen möglichen Zusammenhang. Jamie Wagner mit Einzelheiten.
2: In Seligenstadt ist ein Mann in der Nacht in eine Tankstelle an der Frankfurter Straße eingebrochen. Er drückte die Schiebetür gewaltsam auf und nahm Tabakwaren im Wert von rund 2000 Euro mit. Etwa eine Stunde später gab es dann Alarm an einem Supermarkt in Heinstadt. Dort versuchten 2 Täter ebenfalls über die Schiebetür ins Gebäude zu kommen. Auch sie hatten es offenbar auf Zigaretten abgesehen. Diesmal scheiterte der Versuch aber im Rollladen vor dem Tabakregal. Die Täter flüchteten ohne Beute. Weil sich die Beschreibung ähneln, prüft die Kripo jetzt, ob dieselben Täter dahinter stecken.
1: Für 2 Schüler aus Bessenbach und Laufach wird es heute ernst. Sie stehen im Bundesfinale von Jugend forscht. Die beiden Hans-Seidel-Gymnasiasten treten in der Kategorie Chemie an und haben dafür Solarzellen weiterentwickelt. Ihre Eco-Elektra-Zellen erzeugen Strom mit Hilfe von Algen. Damit das funktioniert, haben die Schüler eine spezielle Biomembran entwickelt, die im Inneren der Zellen den Gasaustausch ermöglicht. Die Ergebnisse werden am Sonntag bekannt gegeben. Und das passiert heute noch im Primavera-Land. Aufgrund von Bauarbeiten werden der Obernauer Tunnel und der Citytunnel in Aschaffenburg in der Nacht gesperrt. In Seligenstadt starten am Abend die Skate Nights und in Dieburg zeigt die Erlebnismesse Jugend bewegen, wie Kinder durch Sport und Gemeinschaft gestärkt werden können. Und alle Nachrichten aus der Welt gibt's wieder zur vollen Stunde.
22: Dankeschön, Vivian.
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21: Gerade nochmal nachgeschaut, 9.33 Uhr auf der B469. Wenn ihr Richtung Mainhausen fahrt, Höhe Stockstadt, kurz vor der Auffahrt zur A3, hat es einen Unfall mit einem LKW und einem Auto gegeben. Rettungskräfte mittlerweile vor Ort. Rechte Spur, Standspur gesperrt, dementsprechend eine Spur nur frei. Es wird eng und es staut sich deswegen fast schon zurück bis zur B26. Denkt immer noch an die Rettungsgasse, dass da jetzt auch der Abschlepper gut durchkommt. Wir halten euch natürlich auf dem Laufenden, wird sich wahrscheinlich noch ein bisschen hinziehen. Bin mir ziemlich sicher, dass der Abschlepper wieder anruft, wenn er das Ding aufgeladen hat. Ansonsten, alles gut. Geblitzt wird auf der 469 Richtung Amorbach zwischen B26 und Großostheim in der 120er. In Erlenbach im Karlgrund Richtung Schöllkrippen, wenn ihr fahrt, an der Bushaltestelle in der 50er. Auf der B43a steht noch der Anhänger Richtung Hanauer Kreuz an der Auffahrt Hanau Hauptbahnhof in der 100er. In Mainflingen am Bürgerhaus Richtung Zellhausen fahrend in der 30er steht einer. Und in Goldbach im Dammerweg auch in der 30er in beide Richtungen. Habt ihr noch was für uns? Könnt ihr was aktualisieren? Ist vielleicht ein Blitzer abgebaut? Dann meldet euch kostenlos unter 0800 66 66 und die 400.
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21: Hallo!

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Die Heike aus Niedernberg, die hat gerade gewhatsappt. Danke für diese unfassbar gute Musik an diesem super sonnigen Tag. Danke, Primavera. Ja, haben wir gern gemacht. Schönen guten Tag. Oh, es ist wirklich so schön gerade, ne? Es wird ein toller Tag. Es ist seit Tagen traumhaft. Es bleibt jetzt auch bis zum Wochenende hin genauso. Und das in den Herbstferien in Bayern. Also das wird so richtig ausgenutzt. Ne? In den Schwimmbädern ist richtig was los. Es wird viel Pommes rot-weiß gefuttert. Es werden Eise genascht, die vielleicht auch einfach so liegen bleiben würden, weil nichts mehr anderes da ist. Was auch immer ihr tut, fühlt euch wohl in der Wohlfühlregion, hier im Primavera-Land. Wir sind bei euch, begleiten euch mit der besten Musik. Versprochen ist versprochen.

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17: Es ist ein schöner Tag, es bleibt heute auch den ganzen Tag super sonnig, aber nicht zu heiß. Höchsttemperaturen heute 6, 27 Grad, sehr angenehm. Ab morgen dann wieder richtig heiß, 31 bis teilweise 33 Grad und so schaut es dann auch am Wochenende aus. Aber da kündigen sich dann die ersten Hitzegewitter an. Und damit ist 10 Uhr.
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18: Ich bin Oliver Urbanke. Es ist eine besondere Entscheidung. Rund 80 Jahre nach dem Ende des Zweiten Weltkriegs und der Ermordung von 6 Millionen Jüdinnen und Juden kommt die israelische Holocaust-Gedenkstätte Yad Vashem nach Deutschland. Und zwar mit zwei Standorten. In München soll ein Bildungszentrum der Gedenkstätte entstehen und in Leipzig eine Außenstelle, heißt es aus Jerusalem. Die Gewerkschaft Verdi macht Druck gegen vorgesehene Ausgabenbremsen bei den Krankenhäusern im Sparpaket der Bundesregierung. Klinikpersonal in mehreren deutschen Städten ist heute zu Protestaktionen aufgerufen. Ursula Winkler berichtet.
19: Um Finanzlöcher zu stopfen und höhere Zusatzbeiträge zu vermeiden, sollen die Kosten im Gesundheitswesen im kommenden Jahr um 16,3 Milliarden Euro gesenkt werden. Die Krankenhäuser sind der größte Posten. Sie sollen ihre Ausgaben den Plänen nach um 4,6 Milliarden Euro drücken. Von Verdi heißt es, die Beschäftigten seien wütend über die wörtlich Sparorgie von Gesundheitsministerin Wacken. Schon jetzt fehle Personal. Dieser Zustand würde sich dramatisch verschlimmern.
18: Arbeitnehmerinnen und Arbeitnehmer haben seit Jahresbeginn im Schnitt mehr von ihrem Lohn. Die Löhne sind erneut schneller gestiegen als die Verbraucherpreise. Das Statistische Bundesamt meldet einen Reallohnanstieg um 1,8% im Vergleich zum Vorjahreszeitraum. Dadurch steigt gleichzeitig auch die Kaufkraft der Menschen. Wer nach Deutschland flüchtet, stößt vor allem in den ersten Jahren nach der Ankunft auf Hürden im Gesundheitssystem. Das zeigen die Ergebnisse einer Studie des Deutschen Instituts für Wirtschaftsforschung. Neben langen Wartezeiten erschweren auch finanzielle Belastungen und teils große Entfernungen eine rasche Behandlung, heißt es. Auch aus ökonomischer Sicht sei diese Unterversorgung problematisch, da das langfristig zu höheren Kosten im Gesundheitssystem führe.
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17: 3:03, hallo auf den Straßen. Es wird gerade ein Unfall aufgenommen auf der B469 Richtung Mainhausen, wenn ihr fahrt, Höhe Stockstadt, da ist ein LKW mit einem Auto zusammengestoßen. Das Auto ist dann in die Leitplanke gerast. Dementsprechend ist da jetzt die rechte Spur und auch der Standstreifen gesperrt. Es staut sich zurück bis zur B26, also plant da bitte ein bisschen mehr Zeit ein. Wird jetzt noch ein bisschen dauern, bis alles weggeräumt ist. Abschlepper ist aber vor Ort bzw. unterwegs. So, Blitzer. Auf der 469, andere Richtung, Richtung Amorbach zwischen B26 und Großostheim. In Erlenbach im Karlgrund Richtung Schöllkrippen an der Bushaltestelle. Auf der B43a Richtung Hanauer Kreuz an der Auffahrt Hanau Hauptbahnhof. In Mainflingen am Bürgerhaus Richtung Zellhausen und in Goldbach im Dammerweg in beide Richtungen. Das sind 30er-Zonen. Falls ihr noch was habt, meldet euch kostenlos unter der 0800 66 66 und die 400.
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13: Und erscheint auch heute die Sonne über dem Primavera-Land bei 26 Grad. Ja, ein paar Grad weniger als die letzten Tage, aber das ändert sich morgen schon wieder. Da knacken wir wieder die 30-Grad-Marke und zum Wochenende hin, ja, da mischen dann einzelne Hitzegewitter mit, die so ein bisschen wechselhafteres Wetter einläuten. Und damit ist es 10:30.
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14: Ich bin Vivian Marx, guten Morgen. Der Mann, der in Aschaffenburg-Schweinheim einen SEK-Einsatz ausgelöst haben soll, ist weiter auf der Flucht. Er soll am Nachmittag nach einem Nachbarschaftsstreit eine Frau bedroht und eine Schusswaffe gezeigt haben. Daraufhin wurden mehrere Wohnhäuser in der Bavaria-Straße abgesperrt. Auch das SEK war im Einsatz. Die Polizei wollte den Mann in seiner Wohnung festnehmen, traf ihn dort aber nicht an. Eine Gefahr für andere besteht laut Polizei nicht. Im Ostkreis Offenbach hatten Einbrecher offenbar Tabakwaren im Visier. Nach zwei Fällen in Seligenstadt und Heinstadt prüft die Polizei jetzt einen möglichen Zusammenhang. Jamie Wagner mit Einzelheiten.
15: In Seligenstadt ist ein Mann in der Nacht in eine Tankstelle an der Frankfurter Straße eingebrochen. Er drückte die Schiebetür gewaltsam auf und nahm Tabakwaren im Wert von rund 2000 Euro mit. Etwa eine Stunde später gab es dann Alarm an einem Supermarkt in Heinstadt. Dort versuchten zwei Täter ebenfalls über die Schiebetür ins Gebäude zu kommen. Auch sie hatten es offenbar auf Zigaretten abgesehen. Diesmal scheiterte der Versuch aber am Rollladen vor dem Tabakregal. Die Täter flüchteten ohne Beute. Weil sich die Beschreibung ähneln, prüft die Kripo jetzt, ob dieselben Täter dahinter stecken.
14: Für zwei Schüler aus Bessenbach und Laufach wird es heute ernst. Sie stehen im Bundesfinale von Jugend forscht. Die beiden Hans-Seidel-Gymnasiasten treten in der Kategorie Chemie an und haben dafür Solarzellen weiterentwickelt. Ihre Eco-Elektra-Zellen erzeugen Strom mit Hilfe von Algen. Damit das funktioniert, haben die Schüler eine spezielle Biomembran entwickelt, die im Inneren der Zellen den Gasaustausch ermöglicht. Die Ergebnisse werden am Sonntag bekannt gegeben. Und das passiert heute noch im Primaveraland. Aufgrund von Bauarbeiten werden der Obernauer Tunnel und der Citytunnel in Aschaffenburg in der Nacht gesperrt. In Seligenstadt starten am Abend die Skate Nights und in Dieburg zeigt die Erlebnismesse Jugend bewegen, wie Kinder durch Sport und Gemeinschaft gestärkt werden können. Und alle Nachrichten aus der Welt gibt's wieder zur vollen Stunde.
16: Danke, Vivian.
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16: Hallo auf die Straßen, es ist 10.32 Uhr und da haben wir im Moment keine Störungsmeldungen, aber Blitzer. Einer auf der B43a Richtung Hanauer Kreuz an der Auffahrt Hanau Hauptbahnhof, da ist 100 erlaubt. Und Mainflingen am Bürgerhaus Richtung Zellhausen, wenn ihr fahrt, in der 30er-Zone, wird auch kontrolliert. Wenn ihr noch was seht, 0800 66 66 400, die kostenfreie Nummer.
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Kurze Unterbrechung für Gianna Nannini für eine wichtige Gefahrenmeldung von der A661 Darmstadt Richtung Bad Homburg. Am Offenbacher Kreuz auf der Überleitung zur A3 Richtung Frankfurt haben wir eine Metallstange und ein Auspuffrohr auf der Fahrbahn liegen. Bitte fahrt vorsichtig.

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20: Auch heute gibt es wieder Sonne ohne Ende. Die 30-Grad-Marke wird zwar knapp verfehlt, aber ganz ehrlich, 27 Grad heute fühlen sich deutlich angenehmer an. Morgen geht es dann wieder rauf Richtung 30 bei viel Sonnenschein. Und am Samstag, da wird es wahrscheinlich etwas turbulenter. Bei erneut 30 Grad können sich Hitzegewitter bilden, die dann auch immer wechselhafteres Wetter mit sich bringen. Und damit ist es 11 Uhr.
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21: Ich bin Moritz Einzel. Es ist die erste internationale Außenstelle überhaupt und dann ausgerechnet in Deutschland. Rund 80 Jahre nach dem Ende des Zweiten Weltkriegs bekommt die israelische Holocaust-Gedenkstätte Yad Vashem ein Bildungszentrum in München. Bayerns Ministerpräsident Söder spricht von einer großen Ehre. Bayern werde für Yad Vashem ein gutes Zuhause sein. Eine weitere Außenstelle soll in Leipzig entstehen. Die Zahl der Hautkrebspatienten in deutschen Krankenhäusern hat sich in den vergangenen 20 Jahren fast verdoppelt. Das belegen Zahlen des Statistischen Bundesamts. 2024 waren es 120.000 stationär mit Hautkrebs behandelte Patienten und damit 95% mehr als noch 2004. Ein Grund ist die alternde Bevölkerung. Das Hautkrebsrisiko steigt mit dem Alter deutlich an. Leckeier, Lackaffe, Pinocchio. Was ist erlaubte Kritik und was eine Beleidigung von Bundeskanzler Merz? Das Amtsgericht Heilbronn hat jetzt einen Strafbefehl wegen eines Facebook-Posts erlassen. Thomas Thonfeld berichtet.
0: Es bestehe kein sachlicher Zusammenhang zur politischen Arbeit, sondern die Ehrverletzung stehe im Vordergrund. So begründet die Behörde den Strafbefehl und verhängte 30 Tagessätze. Der Begriff Lackaffe stand in einem von fast 400 Facebook-Posts zu einem Besuch des Kanzlers in Heilbronn vergangenes Jahr. Übrigens, wenn Merz Pinocchio genannt werde, sei das laut Staatsanwaltschaft zulässige Machtkritik, keine Beleidigung.
21: In Österreich hat der voraussichtlich letzte Tag im Prozess um mutmaßliche Anschlagspläne auf ein Konzert von US-Star Taylor Swift begonnen. Vor dem Landesgericht Wiener Neustadt werden am Vormittag die Plädoyers gehalten. Ein Urteil könnte bis zum Abend fallen. Der angeklagte 21-jährige Österreicher hat gestanden, im August 2024 ein Attentat vor dem Ernst-Happel-Stadion in Wien geplant zu haben. Um an neues Geld für seine Rechenzentren zu kommen, will der US-Konzern Meta neue Abo-Modelle für WhatsApp und Instagram einführen. Die Abos sollen rund 2 bis 3 Euro pro Monat kosten, teilt das Unternehmen mit. Bei WhatsApp gibt's im Abo unter anderem neue Sticker und Klingeltöne.
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22: Hallo auf die Straßen, es ist 11:03 und da haben wir eine Meldung, betrifft die A45 Gießen-Aschaffenburg zwischen Kleinoststamm und Mannhausen. Da haben wir Gefahr durch ein brennendes Fahrzeug und natürlich Gefahr durch Rauchentwicklung. Bitte fahrt hier besonders vorsichtig. Dann haben wir zwischen Langendiebach und Bruchköbel einen Unfall. Beide Fahrtrichtungen sind bis auf Weiteres gesperrt. Ortskundige Autofahrer werden natürlich gebeten, dieses Gebiet weiträumig zu umfahren. Blitze haben wir auf der B43a Richtung Hanauer Kreuz.
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22: Ja, das bin ich und ich würde den Blitzer noch gerne fertig machen. An der Auffahrt Hanau Hauptbahnhof wird geblitzt. 100 ist da erlaubt. Also wisst ihr Bescheid, gute und sichere Fahrt.
18: Ja.

0: Donnerstag ist es, 28. Mai, hört Radio Primavera und seit Tagen brutzelt die Sonne von oben, was nur geht. Und fast genauso lange riecht das Primavera-Land nach Grillkohle. Ja, so eine Art Wettbrutzeln findet da statt. Naja, Spaß beiseite. Überall wird gegrillt, im Garten, auf dem Balkon oder sonst irgendwo spontan mit Freunden am Abend. Aber leider passieren jedes Jahr auch immer wieder Grillunfälle. Oft einfach, weil jemand kurz unachtsam ist oder denkt, ach, wird schon gut gehen. Deshalb schauen wir heute mal drauf, worauf beim Grillen geachtet werden sollte. Und das fängt tatsächlich schon beim richtigen Standort an. Nicole Enders aus der Primavera-Redaktion. Was ist wichtig?
1: Also den Grill immer auf einen festen, sicheren Untergrund stellen und nie unbeaufsichtigt lassen. Wichtig ist auch ein guter Abstand zu anderen brennbaren Gegenständen, also Gartenmöbel aus Holz oder trockene Hecken. Und auch wenn der Hunger treibt, niemals Spiritus als Brandbeschleuniger benutzen, denn der kann aus einem kleinen Feuerchen eine Stichflamme machen und ist deswegen Hauptursache Nummer 1 für schwere Grillunfälle. Lieber geprüfte Grillanzünder aus dem Handel nutzen.
0: Absolut. Und Grillen macht ja noch mal mehr Spaß, wenn Freunde oder Familie mit dabei sind. Und gerade mit Kindern, ja, da gibt's so ein paar Dinge unbedingt zu beachten. Und darüber sprechen wir in der nächsten Stunde hier bei Radio Primavera. Ich bin Liane Wirzberger, freue mich wie immer, dass ihr mit dabei seid.

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0: Und das ist mit einem Wort klasse. Also wir haben Sonne über dem Primavera-Land auch heute. Die Temperaturen 27 Grad in der Spitze. Die weiteren Aussichten zeigen morgen wieder bis 30 Grad. Das Wochenende wird auch heiß, aber da kommen Hitzegewitter ins Primavera-Land, die dann wechselhafteres Wetter bringen. Und damit wird es jetzt halb zwölf.
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10: Ich bin Vivian Marx, guten Tag. Der Mann, der in Aschaffenburg-Schweinheim einen SEK-Einsatz ausgelöst haben soll, ist weiter auf der Flucht. Er soll am Nachmittag nach einem Nachbarschaftsstreit eine Frau bedroht und eine Schusswaffe gezeigt haben. Daraufhin wurden mehrere Wohnhäuser in der Bavaria-Straße abgesperrt. Auch das SEK war im Einsatz. Die Polizei wollte den Mann in seiner Wohnung festnehmen, traf ihn dort aber nicht an. Eine Gefahr für andere besteht laut Polizei nicht. Am Baggersee bei Babenhausen fehlt von einem vermissten Schwimmer weiter jede Spur. Passanten hatten am Abend gemeldet, dass in dem Baggersee an der wichtigen Verbindungsstraße zwischen Rottgau und Babenhausen offenbar ein Mann untergegangen war. Tim Obert berichtet.
18: In dem Baggersee an der Landesstraße ist Baden eigentlich verboten. Trotzdem wurde dort gestern Abend ein Schwimmer beobachtet, der offenbar unterging und nicht wieder auftauchte. Danach rückten Feuerwehr, DLRG, Rettungsdienst und Polizei an. Gesucht wurde bis spät in den Abend. Unter anderem mit Tauchern, Drohnen und einem Sonarboot, das mit Schallwellen den Seegrund absucht und so Hinweise unter Wasser sichtbar machen kann. Auch Einsatzkräfte aus Aschaffenburg, Frankfurt und Rottgau waren vor Ort. Die Suche blieb ohne Erfolg. Heute soll sie fortgesetzt werden.
10: Im Kreis Offenbach hatten es Täter offenbar auf Zigaretten abgesehen. In Seligenstadt war in der Nacht ein Mann in eine Tankstelle eingestiegen und hatte Tabakwaren im Wert von rund 2000 Euro gestohlen. Rund eine Stunde später versuchten zwei Täter in Heinstadt in einen Supermarkt einzubrechen. Auch dort hatten sie es offenbar auf Zigaretten abgesehen, kamen aber nicht an die Ware und flüchteten ohne Beute. Die Kripo sucht Zeugen. Und das passiert heute noch im Primavera-Land. Aufgrund von Bauarbeiten werden der Obernauer Tunnel und der Citytunnel in der Nacht gesperrt. In Seligenstadt starten am Abend die Skate Nights und in Dieburg zeigt die Erlebnismesse Jugend bewegen, wie Kinder durch Sport und Gemeinschaft gestärkt werden können. Und alle Nachrichten aus der Welt gibt's wieder zur vollen Stunde.
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0: Hallo auf die Straßen um 11.31 Uhr und da haben wir eine Meldung immer noch von der A45 Gießen-Aschaffenburg. Zwischen Klein-Ostheim und Mainhausen, da hat ein Auto gebrannt, bitte hier vorsichtig unterwegs sein, wir haben hier auch Rauchentwicklung. Dann zwischen Langendiebach und Bruchköbel, da haben wir in beide Richtungen Bergungsarbeiten. Beide Richtungen, da ist nur ein Fahrstreifen abwechselnd frei, die Polizei regelt da jetzt den Verkehr. Blitzer auf der B43a Richtung Hanauer Kreuz an der Auffahrt Hanau Hauptbahnhof, 100 erlaubt. Und Mainflingen am Bürgerhaus wird auch kontrolliert Richtung Zellhausen, wenn ihr fahrt, in der 30er-Zone. Wenn ihr noch was entdeckt, lasst ja, uns das gerne wissen. Kostet ja nichts. Unter 0800 66 66 400.
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So klingt Radio Primavera am Donnerstag. Es ist der 28. Mai und wenn ihr das hier im Hintergrund bald hört, ach, dann sitzt ihr im Flieger. Und dazu liefern wir gleich hier bei Radio Primavera das passende Reisewetter. Derweil geht's mit Typically Tropical gedanklich nach Barbados. Bei eurem Wohlfühlradio. Genießt's!

0: Everything But The Girl bei Radio Primavera. Wir gucken nochmal auf die A45 Gießen Richtung Aschaffenburg. Zwischen Dannenostheim und Mannhausen, da haben wir ein Fahrzeug, das in Vollbrand steht. Hier haben wir natürlich Rauchentwicklung. Zwei Fahrstreifen sind da blockiert. Ja, hier bitte mehr Zeit einplanen oder wenn möglich weiträumig drumherum fahren.
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0: So, und wenn ihr gedanklich schon am Kofferpacken seid, hier kommt eventuell das passende Reisewetter, wenn es nach Kuba geht. Da gibt's aktuell natürlich echtes Postkartenwetter. Um die 30 Grad, viel Sonne, Palmen, türkisblaues Wasser und abends, ja, diese warme Luft, bei der man automatisch entschleunigter wird. Perfekt also für alle, die Lust auf Karibik-Feeling, bunte Städte und Mojito direkt am Meer haben. Und auch die Kanaren liefern gerade richtig ab.

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14: Sonne satt über dem Primavera-Land. Die Temperaturen heute, ja, 27 Grad in der Spitze. Aber schon morgen kratzen wir wieder an der 30-Grad-Marke mit viel Sonnenschein. Und am Samstag, da wird's wahrscheinlich etwas turbulenter da oben. Bei erneut rund 30 Grad können sich Hitzegewitter bilden, die dann auch wechselhafteres Wetter mit sich bringen. Und damit wird es jetzt 12 Uhr.
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15: Ich bin Moritz Einzel. Die israelische Holocaust-Gedenkstätte Yad Vashem bekommt einen Ableger in Deutschland. In München soll ein Bildungszentrum entstehen. Florian Klaus berichtet.
16: Es ist der Gedenkstätte zufolge ihr erstes Bildungszentrum außerhalb Israels. München wurde laut Yad Vashem auch wegen seiner strategisch günstigen Lage ausgewählt. Eine Außenstelle soll außerdem in Leipzig entstehen. Die Gedenkstätte erklärte, dass sich Antisemitismus weltweit weiter ausbreitet und verzerrte Darstellungen des Holocaust zunehmen. Die Eröffnung des neuen Bildungszentrums ist innerhalb von 3 Jahren geplant.
15: Der Tankrabatt soll noch bis Ende Juni die preislichen Folgen des Iran-Kriegs an den Zapfsäulen dämpfen. Verkehrsminister Schnieder ist aber skeptisch, was eine Verlängerung der Maßnahme angeht. Dem Handelsblatt hat der CDU-Politiker gesagt, der Staat komme irgendwann an die Grenze seiner Möglichkeiten. Schnieder sprach sich dafür aus, jetzt den Güterverkehr in den Blick zu nehmen. In deutschen Krankenhäusern sind zuletzt fast doppelt so viele Menschen mit Hautkrebs behandelt worden wie noch vor 20 Jahren. 2024 waren es mehr als 120.000 Hautkrebspatienten, die stationär behandelt wurden. 95% mehr als 2004, teilte das Statistische Bundesamt mit. Mit dem Alter steigt das Hautkrebsrisiko an. Außerdem werden heute mehr Fälle erkannt. Heute ist Internationaler Tag der Frauengesundheit. Er soll Aufmerksamkeit schaffen, die auch laut einer neuen Forsa-Umfrage dringend nötig ist. Demnach hat gut ein Drittel der befragten Ärztinnen und Ärzte angegeben, dass sie während des Medizinstudiums nicht gelernt haben, dass sich Erkrankungen bei Frauen und Männern unterschiedlich äußern können. Fußballprofi Nick Woltemade hat es nicht nur in den WM-Kader von Bundestrainer Julian Nagelsmann geschafft, sondern auch ins Mickey-Maus-Magazin. In der neuen Ausgabe findet sich der deutsche Nationalspieler als Nick Woltemessi wieder. Gemeinsam mit Tick, Trick und Track sucht er einen verlorenen Glücksbringer seines Mannschaftskollegen.
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14: 12:02 Hallo auf die Straßen. Die A45 Gießen-Aschaffenburg zwischen Kleinostheim und Mainhausen. Da brennt ein Auto. Bitte fahrt hier besonders vorsichtig. Dann zwischen Langendiebach und Burgköbel. Da haben wir in beide Richtungen Bergungsarbeiten. Für beide Richtungen steht nur ein Fahrstreifen abwechselnd frei. Die Polizei regelt da den Verkehr. Blitzer auf der B43a Richtung Hanauer Kreuz an der Auffahrt Hanau Hauptbahnhof 100 erlaubt. Und Mainflingen am Bürgerhaus wird auch kontrolliert in Richtung Zellhausen, wenn ihr fahrt, 30 erlaubt. Wenn ihr noch was entdeckt, 0800 66 66 400, die kostenlose Nummer.
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14: Hallo zusammen.

0: Die Mittagspause genießen mit Radio Primavera. Es ist der 28. Mai und genau so muss sich doch eigentlich Sommer anfühlen. Sonne satt, warme Temperaturen. Abends noch draußen sitzen, der Grill läuft, irgendwo klirrt ein Getränkeglas und man packt einfach alles drauf, worauf man Lust hat. Mehr Feierabendgefühl? Geht eigentlich kaum, oder? Trotzdem sollte man das Thema Grillen nicht unterschätzen, denn viele Unfälle passieren schneller, als man denkt. Dass man Spiritus als Brandbeschleuniger nicht verwenden sollte, ist klar. Und den richtigen Standort vom Grill, den haben wir auch eben schon besprochen. Worauf man aber noch achten sollte, nämlich wenn man mit dem Grillen fertig ist, sich den Mund abgeputzt hat, ja, das weiß meine Kollegin Caroline Enders ebenfalls.
1: Ja, auch da ist die Gefahr noch nicht vorbei. Die Glut, die kann sehr lange heiß bleiben. Auf jeden Fall vollständig auskühlen lassen und heiße Kohle auch nicht im Sand vergraben. Wasser ist auch keine gute Idee, denn dann entsteht heißer Wasserdampf und das kann übrigens auch den Grill beschädigen. Und bei brennendem Fett heißt es doppelt Finger weg vom Wasser. Am sichersten ist es, die Lüftungsschlitze zu schließen und den Grill so langsam ersticken zu lassen.
0: Also, wenn man ein paar Dinge beachtet, bleibt's am Ende genau das, was es sein soll. Ein entspannter Sommerabend statt unnötiger Stress mit Brandblasen oder gar Feuerwehr. Und damit ist es 12:15. Ihr hört Radio Primavera. Ich bin Liane Wirzberger. Freue mich, dass ihr da seid.

Billy Ocean bei Radio Primavera. Wir gucken nochmal auf die A45 Gießen-Aschaffenburg zwischen Kleinostham und Mainhausen. Da haben wir immer noch Gefahr durch ein brennendes Fahrzeug. Bitte fahrt hier besonders vorsichtig und ja, plant mehr Zeit ein. Dann gute Meldung von Langediebach, also zwischen Langediebach und Bruchköbel. In beide Richtungen alle Fahrbahnen geräumt. Da habt ihr wieder freie Fahrt. Und wir wünschen eine gute und vor allem sichere jetzt mit dieser von Bruno Mars.

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23: Ja.
0: das Wetter bleibt weiter komplett im Sommermodus. Auch heute wieder viel Sonne und Temperaturen bis 27, 28 Grad. Also warm genug, um sofort wieder Richtung Freibad oder Eisdiele abzubiegen. Morgen knacken wir wieder die 30-Grad-Marke. Am Samstag bleibt es auch heiß. Allerdings können dann auch Hitzegewitter dazukommen und für so ein kleines bisschen Abkühlung am Sonntag sorgen. Und damit ist es jetzt 12:30.
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1: Ich bin Marlene Dietschert, guten Tag. Ein Unfall auf der B469 bei Stockstadt hat am Morgen für größere Verkehrsbehinderungen gesorgt. Eine 46-jährige Autofahrerin wollte an der Anschlussstelle Stockstadt auf die Bundesstraße auffahren und stieß dabei mit einem Sattelzug zusammen. Ihr Toyota prallte danach gegen die Leitplanke und blieb mitten auf der Fahrbahn stehen. Die Frau blieb unverletzt. Der Toyota musste mit einem Kran geborgen werden. Wie hoch der Schaden ist, ist noch unklar. Die Strecke war zeitweise gesperrt, inzwischen aber wieder frei. Ein Nachbarschaftsstreit hat am Nachmittag in Aschaffenburg-Schweinheim einen großen Polizeieinsatz ausgelöst. Weil dabei offenbar auch eine Schusswaffe im Spiel war, wurden einige Wohnhäuser in der Bavaria-Straße abgesperrt. Oliver Kellermann berichtet.
22: Ein Großaufgebot von Polizei und Sondereinsatzkommando hatte den Wohnkomplex großflächig abgesperrt. Den ganzen Nachmittag lief der Einsatz. Der Grund? Man wollte einen Mann festnehmen, der sich in einer Wohnung versteckt hielt. Er hatte nach einem Streit eine Nachbarin verbal bedroht und auch gesagt, dass er eine Schusswaffe habe. Die Nachbarin habe genau diese Waffe laut Polizei auch zweifelsfrei gesehen. Daraufhin rückte ein Großaufgebot von Polizisten an und sogar das SEK wurde extra per Hubschrauber eingeflogen. Mehrere Stunden versuchten die Beamten, den Mann zu motivieren, die Tür zu öffnen. Dann brachen sie die Tür auf. Doch der Mann war nicht in der Wohnung. Jetzt sucht die Polizei nach dem Tatverdächtigen. Eine Gefahr für andere bestehe aber nicht.
1: Am Baggersee bei Babenhausen fehlt von einem vermissten Schwimmer weiter jede Spur. Passanten hatten am Abend gemeldet, dass in dem Baggersee an der wichtigen Verbindungsstraße zwischen Rottgau und Babenhausen offenbar ein Mann untergegangen war. Tim Obert.
23: In dem Baggersee an der Landesstraße ist Baden eigentlich verboten. Trotzdem wurde dort gestern Abend ein Schwimmer beobachtet, der offenbar unterging und nicht wieder auftauchte. Danach rückten Feuerwehr, DLRG, Rettungsdienst und Polizei an. Gesucht wurde bis spät in den Abend, unter anderem mit Tauchern, Drohnen und einem Sonarboot, das mit Schallwellen den Seegrund absucht und so Hinweise unter Wasser sichtbar machen kann. Auch Einsatzkräfte aus Aschaffenburg, Frankfurt und Rottgau waren vor Ort. Die Suche blieb ohne Erfolg. Heute soll sie fortgesetzt werden.
1: Und alle Nachrichten aus der Welt gibt's wieder zur vollen Stunde.
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0: 12.33 Uhr, hallo auf die Straßen. Die A45 haben wir immer noch, Hanau-Aschaffenburg. Zwischen Kleinostheim und Mannhausen 2 Kilometer Stau. Da steht nämlich ein brennendes Fahrzeug auf der Standspur. Bitte fahrt hier besonders vorsichtig. Dann haben wir Blitzer und da steht einer auf der B43a Richtung Hanauer Kreuz an der Auffahrt Hanau Hauptbahnhof. Da ist 100 erlaubt. Und Mainflingen am Bürgerhaus Richtung Zellhausen, wenn ihr fahrt, wird auch kontrolliert. Außerdem haben wir einen reingekriegt in Wasserloos auf der Bezirksstraße gegenüber das erste Haus in der 30er-Zone wird kontrolliert in beide Richtungen. Wenn ihr noch was seht, 0800 66 66 400, die kostenlose Nummer.
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0: Cliff Richard bei Radio Primavera in der Mittagsshow. Ja, über Themen wie Trauer spricht man oft viel zu selten. Dabei kann es manchmal einfach gut tun, jemanden zum Reden zu haben. Am Wochenende lädt deshalb das Trauercafé Amorbach zum Tag der offenen Tür ein. Das ist nämlich von Weilbach nach Amorbach umgezogen. Und was die Ehrenamtlichen dort eigentlich genau machen, was das Trauercafé ist, hat uns Nicole Kesper erzählt.
1: Das ist ein einfach niedrigschwelliges Angebot für Menschen, um in der Zeit der Trauerbegleitung zu erfahren. Treffen andere, die auch trauern. Es ist ein sehr lustiges Café, es hört sich erstmal sehr traurig an, ist es aber gar nicht. Und einfach andere zu treffen, denen es ähnlich geht. Das ist einfach ein guter Ort, um da einfach mal zusammenzukommen.
0: Ist auch sehr wichtig. Ich sagte schon, ihr seid umgezogen von Weilbach nach Amorbach. Warum?
1: Wir haben andere größere Räume gebraucht, weil das Angebot gut angenommen wird. Und mit dem Umzug haben wir gedacht, wir machen mal einen Tag der offenen Tür, weil Trauercafé, wer geht denn dahin? Kann man denn da mal einfach reinschnuppern? Ne? Also man kann ja nicht einfach mal irgendwie gucken, weil es ist ja doch ein geschützter Raum. Und haben gedacht, wir machen es einfach mal auf, sodass man einfach aus Neugier sich das mal angucken könnte. Wie ist sowas?
0: Ja, sich das mal anzugucken und zu spüren, wie das ist, füreinander da zu sein. Ne?
1: Das ist mittlerweile so eine Daseinsfürsorge einfach in Zeiten, wo Begleitung, ob therapeutisch und so weiter, schwer drankommt, ist das eine gute Möglichkeit, eben mit Trauer gut umgehen zu können und Begleitung zu haben.
0: Also kommt vorbei, hab

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1: Ja, auch der Nachmittag macht heute wettertechnisch viel Spaß. Viel Sonne, kaum Wolken und Temperaturen bis 27, 28 Grad. Perfektes Draußenwetter. Morgen wird es dann nochmal heißer mit über 30 Grad und Sonne satt. Am Samstag steigt bei ähnlichen Temperaturen dann allerdings das Gewitterrisiko. Und da kann es dann stellenweise ordentlich krachen. Und damit ist es 13 Uhr.
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2: Ich bin Moritz Einzel. In deutschen Krankenhäusern sind zuletzt fast doppelt so viele Menschen mit Hautkrebs behandelt worden wie noch vor 20 Jahren. Das geht aus aktuellen Zahlen des Statistischen Bundesamtes hervor. Ursula Winkler berichtet.
3: Die Forscher sehen vor allem zwei Gründe für die gestiegenen Zahlen. Zum einen wird die Bevölkerung immer älter und im Alter steigt das Hautkrebsrisiko deutlich. Zum anderen werden heute vermutlich viel mehr Fälle erkannt. Experten zufolge ist der wichtigste Risikofaktor für fast alle Hautkrebsarten die UV-Strahlung. Konsequenter Sonnenschutz ist also das A und O.
2: Die EU-Kommission hat wegen illegaler Produkte eine Strafe in Höhe von 200 Millionen Euro gegen den chinesischen Online-Marktplatz Temu verhängt. Das Unternehmen habe die Risiken und Schäden für Verbraucherinnen und Verbraucher nicht ordnungsgemäß bewertet und verstoße damit gegen EU-Recht, teilte die Brüsseler Behörde mit. Die geplante deutsche Zweigstelle der Holocaust-Gedenkstätte Yad Vashem kommt nach München. Eine Außenstelle ist in Leipzig geplant. Ziel ist es laut Bundesbildungsministerin Prien, die Erinnerungsarbeit und den Kampf gegen Antisemitismus weiter zu stärken. Gerade junge Menschen wüssten zu wenig über den Holocaust. Bundeskanzler Merz als Lackaffe zu bezeichnen, geht aus Sicht der Staatsanwaltschaft Heilbronn zu weit. Das Amtsgericht stimmt der Einschätzung zu und hat einen Strafbefehl wegen Beleidigung gegen Personen des politischen Lebens erlassen. Der Begriff Lackaffe stand in einem von fast 400 Facebook-Posts zu einem Besuch des Kanzlers in Heilbronn vergangenes Jahr. Der Körper des als Timmy bekannten toten Buckelwals bleibt nun doch auf der dänischen Insel Anholt und wird direkt am Strand obduziert. Die dänische Umweltbehörde kündigte an, der Wal werde im Laufe des Wochenendes an Land gezogen. Ein Versuch, den Kadaver in einen Hafen zu schleppen, war gescheitert. Timmy war nach der Strandung vor der deutschen Ostseeküste von einer Privatinitiative in die Nordsee gebracht worden.
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1: Hallo auf die Straßen um 1:02 und da haben wir immer noch die Meldung von der A45 Gießen-Aschaffenburg zwischen Klein-Ostheim und Mannhausen. Ist die Feuerwehr im Einsatz wegen eines brennenden Fahrzeuges auf dem Standstreifen. Es kommt hier zu 2-3 Kilometer Stau und stockenden Verkehr. Blitze haben wir auf der B43a Richtung Hanauer Kreuz immer noch an der Auffahrt Hanau Hauptbahnhof in der 100er-Zone und Mainflingen am Bürgerhaus Richtung Zellhausen, wenn ihr fahrt, in der 30er wird auch kontrolliert. Wenn ihr noch was seht, 0800 66 66 400 ist die kostenfreie Nummer.
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1: Hallo zusammen, schön, dass ihr da seid. Radio.

0: Der Donnerstag mit Radio Primavera, 28. Mai, und man merkt tatsächlich, ne, die Region hat so ziemlich auf Freizeitmodus umgeschaltet. Es sind Pfingstferien, die Sonne scheint, ja, man genießt lange Abende und natürlich jede Menge Veranstaltungen. Am Wochenende zum Beispiel in Bessenbach wird beim Fischfest gefeiert, in Kollenberg duftet's beim Backfest nach frischem Brot und Kuchen und in Mülheim, da läuft der Maimarkt in der Bahnhofstraße. Und wer nicht nur fürs Wochenende planen will, in 2 Wochen, da kommt Harald Schmidt nach Aschaffenburg, gemeinsam mit Volker Heißmann. Ja, da gibt's in der Stadthalle einen Abend im Stil einer klassischen Late-Night-Show. Also viel Unterhaltung, Gespräch und wahrscheinlich auch so einige trockene Sprüche. Wie muss ich mir denn das vorstellen, Volker Heißmann?
1: Wir sitzen auf 2 Sesseln, da ist ein Tischchen dazwischen, da ist was zum Trinken drauf. Ja, und dann nimmt es seinen Lauf. Und er steht dann natürlich ab und zu auf und erzählt den Leuten was. Die Leute werden mit einbezogen, es wird auch immer im Publikum was gefragt. Ich habe dann auch natürlich Geschichten, Anekdoten. Wir spielen uns so gegenseitig die Bälle zu. Jetzt nach 20, 30 gemeinsamen Auftritten, die wir jetzt schon gehabt haben, wissen wir natürlich auch, was der eine oder andere zu sagen hat. Aber es ist wirklich, jeder Abend ist vielleicht jetzt momentan so 50%, was ich schon kenne. Und 50% sind wieder neue Geschichten.
0: Also es wird auf jeden Fall lustig, da bin ich ganz, ganz sicher. Und natürlich wollten wir wissen, ob Harald Schmidt denn schon mal in Aschaffenburg war.
1: Und dann haben wir gesagt, machen wir mal Aschaffenburg. Und dann hat er gesagt, da war er, glaube ich, noch nie in Aschaffenburg. Das wäre toll. Und er schaut sich dann wirklich die Stadt an, er geht in die Schlösser, er geht in die Museen. Er ist wirklich den ganzen Tag unterwegs und wir ziehen mit und sind immer mit dabei. Und das ist wirklich, das ist Klassenfahrt.
0: Also, wenn ihr am 11. Juni in Aschaffenburg unterwegs seid, haltet gerne mal die Augen offen nach den beiden. Ja, vielleicht gibt es ja ein kurzes Foto oder ein kleines Autogramm. Und für den Abend kauft ihr Tickets. Da stehen die 2 nämlich auf der Bühne der Stadthalle. 19.30 Uhr geht's los. Viel Spaß wünscht Radio Primavera. Und was sonst noch los ist, guckt gerne mal bei uns im Internet auf primavera24.

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15: Auch heute wieder Sonne ohne Ende. Die 30-Grad-Marke wird zwar verfehlt, aber ganz ehrlich, 27 Grad fühlen sich doch deutlich angenehmer an, oder? Morgen geht's dann wieder rauf auf 30 Grad bei viel Sonnenschein. Und am Samstag, da wird's ein bisschen turbulenter bei erneut 30 Grad, können sich nämlich Hitzegewitter bilden, die dann nachfolgend ein bisschen wechselhafteres Wetter bringen. Und damit ist es 2:30.
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16: Ich bin Marlene Dietscheid. Guten Tag. Am Morgen hat es auf der Verbindungsstraße zwischen Bruchköbel und Erlensee gekracht. Ein Beugurtfahrer aus der Richtung Bruchköbel hatte beim Abbiegen offenbar eine entgegenkommende Mercedes-Fahrerin übersehen. Nach dem Zusammenstoß wurde der Beugurt noch gegen einen wartenden Renault geschleudert. Der mutmaßliche Unfallverursacher wurde schwer verletzt und mit dem Hubschrauber ins Krankenhaus gebracht. Zwei weitere Beteiligte wurden leicht verletzt. Die Straße war für rund 1,5 Stunden gesperrt. Der Mann, der in Aschaffenburg-Schweinheim einen SEK-Einsatz ausgelöst haben soll, ist weiter auf der Flucht. Er soll am Nachmittag nach einem Nachbarschaftsstreit eine Frau bedroht und eine Schusswaffe gezeigt haben. Daraufhin wurden mehrere Wohnhäuser in der Bavaria-Straße abgesperrt. Auch das SEK war im Einsatz. Die Polizei wollte den Mann in seiner Wohnung festnehmen, traf ihn dort aber nicht an. Eine Gefahr für andere besteht laut Polizei nicht. Zwei alkoholisierte Männer haben im Primavera-Land Polizeieinsätze ausgelöst. In Obernburg musste ein betrunkener Mann mit Messern in Gewahrsam genommen werden. Und auf dem Main bei Karlstein stoppte die Wasserschutzpolizei einen alkoholisierten Bootsführer, Vivian Marx.
17: In Obernburg hatten Passanten in der Nacht einen lautschreienden und offenbar stark betrunkenen Mann im Bereich der Mainbrücke gemeldet. Als die Polizei eintraf, hatte der 38-Jährige ein Messer in der Hand und wurde gegenüber den Beamten zunehmend aggressiv. Die Streife brachte ihn dazu, das Messer wegzulegen. Danach kam er in Polizeigewahrsam. Auf dem Main bei Karlstein kontrollierte die Wasserschutzpolizei einen Sportbootfahrer, der einen Wasserskifahrer gezogen hatte. Weil der Bootsführer stark alkoholisiert war und außerhalb des erlaubten Bereichs fuhr, musste die Wasserschutzpolizei die Fahrt beenden.
16: Und alle Nachrichten aus der Welt gibt's wieder zur vollen Stunde.
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15: Hallo auf die Straßen, es ist 13.32 Uhr und da haben wir nach wie vor die Meldung von der A45 Gießen-Aschaffenburg. Zwischen Kleinostheim und Mainhausen hat ein Auto gebrannt, da sind jetzt Reinigungsarbeiten im Gange, der Standstreifen ist gesperrt. Hier also ein bisschen vorsichtiger unterwegs sein. Dann wird geblitzt auf der B43a Richtung Hanauer Kreuz, Höhe der Auffahrt Hanau Hauptbahnhof, hier ist 100 erlaubt. Dann auf der B469 Richtung Seligenstadt, zwischen Großostheim und Stockstadt, da ist 80 erlaubt. Und in Wasserlos auf der Bezirksstraße gegenüber Ärztehaus wird kontrolliert in der 30er-Zone. Wenn ihr noch was entdeckt, lasst es uns gerne wissen. Kostet nichts, 0800 66 66 400.
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Eric Clapton ist das bei Radio Primavera. Es ist 20 Minuten vor zwei an diesem 28. Mai. Und der Sommer, ja, der hat sich bei uns wirklich gemütlich gemacht, ne? Auch heute wieder Sonne pur, bis zu 27 Grad, dazu kaum Wind und bestes Wetter. Ja, für alles, was draußen stattfindet. Morgen wird's dann wieder richtig heiß mit Temperaturen über 30 Grad und am Samstag kommen zur Hitze am Abend auch Gewitter dazu. Da wird's dann ja etwas unbeständiger, vor allem am Sonntag. Da ist dann wirklich alles Programm, muss man so sagen. Sonne, Wolken, Wind, Regen, Schauer, Gewitter bei aber immer noch 25 Grad. Und in die neue Woche starten wir dann mit 23 Grad etwas kühler. Zeit zum Durchatmen. Ja, jetzt Musik von Eros Ramazzotti bei eurem Wohlfühlradio. Ich bin die Anne Wirzberger, freue mich wie immer, dass ihr dabei seid.

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26: Ja,
0: Sonne über dem Primavera-Land ohne Unterlass. Ja, die 30-Grad-Marke. Wie gesagt, wird heute knapp verfehlt. 27 Grad fühlen sich aber heute wirklich deutlich angenehmer an. Am Morgen geht es dann wieder rauf auf 30 Grad bei viel Sonnenschein. Und am Samstag, da wird es dann wahrscheinlich etwas turbulenter da oben. Bei erneut rund 30 Grad können sich nämlich Hitzegewitter bilden, jedenfalls am Abend. Und die bringen dann Sonntag wechselhafteres Wetter mit sich. Und damit ist es 14 Uhr.
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1: Ich bin Moritz Einzel. Die EU-Kommission hat wegen illegaler Produkte eine Strafe in Höhe von 200 Millionen Euro gegen den chinesischen Online-Marktplatz Temu verhängt. Das Unternehmen habe die Risiken und Schäden für Verbraucher nicht ordnungsgemäß bewertet und verstoße damit gegen EU-Recht. Aus Brüssel, Dieter Ebeling.
2: Von einem besonders schwerwiegenden Verstoß gegen EU-Regeln sprach die Kommission. 130 Millionen EU-Bürger seien bei Temu Kunden und das Risiko für sie sei zu groß. So sei ein hoher Prozentsatz von Ladegeräten mangelhaft gewesen. Zu viele Babyspielzeuge hätten zu viele Chemikalien enthalten und bei anderen habe Erstickungsgefahr bestanden. Temu kümmere sich zu wenig um die Sicherheit der verkauften Produkte.
1: Falschinformationen im Netz sind für die große Mehrheit der Menschen in Deutschland alltäglich geworden. 9 von 10 Menschen hierzulande stoßen auf absichtlich verbreitete, falsche oder irreführende Infos. Das geht aus einer repräsentativen Umfrage des Digitalverbands Bitkom hervor. Jeder Zweite hat demnach schon mal Inhalte weitergeleitet, obwohl es Zweifel gab, dass sie stimmen. In München soll ein Bildungszentrum der Holocaust-Gedenkstätte Yad Vashem entstehen. Außerdem soll es eine Außenstelle in Leipzig geben, hat die Gedenkstätte in Jerusalem mitgeteilt. Es handelt sich um den ersten Ableger von Yad Vashem in einem anderen Land. Das Bildungszentrum soll die jüdische Perspektive in der deutschen Erinnerungskultur stärken. Bundesverkehrsminister Schnieder ist skeptisch, ob der sogenannte Tankrabatt über den 1. Juli hinaus verlängert wird. Irgendwann komme der Staat an seine Grenzen, sagte er dem Handelsblatt. Mit dem Tankrabatt senkte die Bundesregierung die Energiesteuern auf Benzin und Diesel zum 1. Mai um knapp 17 Cent pro Liter. Der tote Buckelwal, bekannt unter dem Namen Timmy, soll jetzt auf der dänischen Insel Anholt obduziert werden. Das hat die zuständige Umweltbehörde mitgeteilt. Das Tier soll am Wochenende aus dem flachen Wasser an Land gezogen werden. Versuche, den inzwischen aufgeblähten Wal in tieferes Gewässer zu ziehen, um ihn in einen dänischen Hafen zu bringen, waren gescheitert.
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0: Es ist 2:02. Hallo auf die Straßen. Da haben wir die A3 Frankfurt-Würzburg zwischen Wessenbach-Walderschaff und Weibersbrunn. Da steht ein kaputtes Auto auf dem Standstreifen. Bitte fahrt hier vorsichtig. Blitze haben wir auf der B43A Richtung Hanauer Kreuz, Höhe der Auffahrt Hanau Hauptbahnhof, da ist 100 erlaubt. Auf der B569 Richtung Seligenstadt wird kontrolliert, und zwar zwischen Großostheim und Stockstadt, das ist eine 80er-Zone. Und in Wasserloos auf der Bezirksstraße gegenüber Ärztehaus in der 30er wird auch immer noch kontrolliert. Wenn ihr noch was entdeckt, 0800 66 66 400, die kostenlose Nummer.
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0: Hallihallo.

0: Lutricia McNeil in der Primavera Mittagsshow. Schön, dass ihr da seid. Ja, und man muss es ja wirklich sagen, besseres Freibadwetter als derzeit kann man sich doch kaum wünschen, oder? Sonne nonstop, es sind Ferien und gefühlt zieht es gerade das ganze Primavera-Land Richtung Wasser. Ja, die Freibäder sind richtig voll und wir haben uns mal umgeguckt, wo man besonders gut den Tag verbringen kann. Zum Beispiel im Freibad in Erlenbach. Was das Bad dort so besonders macht, hat uns die Schwimmmeisterin Sandra erzählt.
1: Also allein schon das Ambiente hier, das Bergschwimmbad, es liegt am Berg vom Hochberg, von den Weinbergen runter. Und der Blick ins Maintal nach unten natürlich, das macht es so besonders.
0: Ja, das klingt wirklich sehr idyllisch. Und wenn man ehrlich ist, gehört zum perfekten Freibadtag natürlich nicht nur Wasser und Sonne, sondern auch lecker Essen. Und da haben wir im Naturbad Schöllkrippen mal nachgefragt, was da so an der Kiosktheke der Renner ist kulinarisch.
2: Pommes, Pommes, Pommes. Pommes ohne Ende, Pommes Ketchup, Mayo, Chicken Nuggets, Bratwürste, Currywürste und für die Kinder immer viel, viel Eis.
0: Ja, ich bestätige das, dass Freibad-Pommes immer besser schmecken als normal. Warum das so ist? Keine Ahnung. Vielleicht wegen dem Chlorwasser, wegen der Sonne oder weil man vielleicht vorher dreimal vom Beckenrand gesprungen ist, was ja eigentlich verboten ist. Also habt Spaß mit diesem tollen Wetter, solange es dauert. Wir sind bei euch mit der besten Musik hier. 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
5: Ja, dann gucken wir vorher auf die Straßen. Nein, hat sich gerade erledigt. Wir hatten eine Gefahrenmeldung, aber die ist schon wieder hinfällig. Gucken wir aufs Wetter. Der Nachmittag, der macht auch wettertechnisch wieder richtig Spaß. Viel Sonne, kaum Wolken. Temperaturen von 27 Grad, perfektes Draußenwetter. Morgen wird es dann wieder heißer mit über 30 Grad und Sonne satt. Am Samstag steigt bei ähnlichen Temperaturen dann die Gewittergefahr. Und dann kann es danach ordentlich krachen. Vor allem am Sonntag, also Gewitter technisch, und dann wird es auch ein bisschen kühler. Und damit ist es 15:30 Uhr.
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19: Ich bin Marlene Dietscheid. Guten Tag. Am Morgen hat es auf der Verbindungsstraße zwischen Bruchköbel und Erlensee gekracht. Ein Beugottfahrer aus der Richtung Bruchköbel hatte beim Abbiegen offenbar einen entgegenkommenden Mercedes-Fahrer übersehen. Nach dem Zusammenstoß wurde der Beugott noch gegen einen wartenden Renault geschleudert. Der mutmaßliche Unfallverursacher wurde schwer verletzt und mit dem Hubschrauber ins Krankenhaus gebracht. Zwei weitere Beteiligte wurden leicht verletzt. Die Straße war für rund 1,5 Stunden gesperrt. Auf der A45 bei Kleinostheim ist ein Auto in Flammen aufgegangen und ausgebrannt. Medienberichten zufolge hat der Motorbereich des PKWs Feuer gefangen. Anna-Kathrin Mark.
24: Zwei Männer sind gerade dabei, einen Renault Twingo abzuschleppen. Auf der A45 bemerken sie aber plötzlich Rauch aus dem Motorraum des Wagens. Auf der Mainbrücke zwischen Kleinostheim und Mainhausen können sie sich noch rechtzeitig in Sicherheit bringen. Sie trennen die beiden Autos voneinander, bevor die Flammen auch auf den Innenraum übergreifen. Die Feuerwehren aus Kleinostheim und Karlstein sehen die Rauchsäule schon auf der Anfahrt und bringen den Brand schnell unter Kontrolle. Der Renault wird allerdings komplett zerstört. Die Autobahn musste kurzzeitig voll gesperrt werden.
19: Eine neue Maßnahme gegen das Taubenproblem in der Innenstadt in Aschaffenburg ist gestartet. Am Busbahnhof in Aschaffenburg wurde am Mittag ein sogenanntes Taubenloft aufgebaut. Ziel des Projektes ist es, die Tiere gezielt aus der Innenstadt anzulocken und ihnen dort einen festen Brutplatz anzubieten. Dadurch soll die Population langfristig kontrolliert und eingedämmt werden. Lukas Kneisel vom Tierheim Aschaffenburg sagte im Primavera-Interview:
25: Ziel von dem Taubenloft ist im Großen und Ganzen ja Taubenschutz und damit einhergehend aber auch Hygienesauberkeit in der Stadt verbessern. Das heißt also, dass einfach der Taubenkot im Container landet und am Ende ja aber auch die Zahl der Tauben dezimiert wird. Als Tierschutzverein sind wir natürlich dafür, dass wir das Problem angehen, bevor das Problem entsteht. Das heißt, wir machen eine Geburtenkontrolle, indem wir in den Nestern die Eier tauschen. Das ist also, wenn die Taube ein Ei legt, wird es getauscht durch ein Gipsei. Die Taube legt so in der Regel 3 bis 5 Eier, möchte die dann ausbrüten, hört die auf zu legen. Die bis zu dem Zeitpunkt sind schon alle getauscht und dann merkt ihr irgendwann, okay, da wird nichts, und dann gibt ihr das Nest einfach auf. Das ist so die tierschutzgerechteste Lösung, um eben einfach die Brut zu verhindern und aber den Tauben nichts Schlechtes zu tun.
19: Und alle Nachrichten aus der Welt gibt's wieder zur vollen Stunde.
5: Danke, Marlene.
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5: Hallo auf die Straßen um 14.32 Uhr. Die A3 Frankfurt-Würzburg zwischen Bessenbach-Waldaschaff und Weibersbrunn. Da steht ein kaputtes Auto auf dem Standstreifen. Vorsichtig unterwegs sein. Blitzer auf der B469 Richtung Seligenstadt zwischen Großostheim und Stockstadt, 80 erlaubt. Auf der B43a Richtung Hanauer Kreuz an der Auffahrt Hanau Hauptbahnhof in der 100er Zone steht ein Blitzer. Und in der Ortsdurchfahrt Winzenhol ebenfalls Höhe Musikerheim Richtung Heilbach, wenn ihr fahrt, geblitzt wird in beide Richtungen. Außerdem Wasserlos Bezirksstraße gegenüber Ärztehaus in der 30er wird auch immer noch kontrolliert. Wenn ihr noch was seht, 0800 66 66 400 ist die kostenlose Nummer. Gute und sichere Fahrt.
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Billy Joel war das in der Primavera Mittagsshow an diesem Donnerstag, 28. Mai. Ein Tag, den ich persönlich wahrscheinlich nicht vergessen werde. Es ist irgendwie alles wie immer und gleichzeitig für mich eben doch ganz anders. Warum das so ist, das hört ihr morgen früh ab 6 in der Morningshow und lest ihr am Sonntag in der Prima Sonntag. Ich bin Liane Wirzberger, sage Tschüss, starte jetzt in einen etwas längeren Urlaub. Passt gut auf euch auf.

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19: Genießt das perfekte Sommerwetter heute. Um die 25 Grad messen wir aktuell zwischen Wächtersbach und Ammerbach. Und das bei durchgehend Sonnenschein. Auch die Nacht bleibt klar. Es kühlt ab auf etwa 10 Grad. Also nutzt vielleicht die Gelegenheit, nochmal richtig durchzulüften. Morgen wird es nämlich richtig heiß bei uns. Fast 30 Grad und Sonne pur. Erst am Wochenende ziehen dann die ersten Wolken auf. Und gegen Samstagabend könnte es ein Hitzegewitter geben. Der Sonntag dann eine bunte Mischung aus Gewitter, Sonne, Wolken und Regen. Und damit ist es 15 Uhr.
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20: Ich bin Moritz Einzel. Vielen Menschen fällt es zunehmend schwer, im Internet echte Informationen von Fake News zu unterscheiden. Eine Umfrage des Digitalverbands Bitkom zeigt, 9 von 10 Menschen in Deutschland stoßen im Netz auf Falschinformationen. Alarmierend, jeder Zweite hat schon mal etwas weitergeleitet, obwohl es Zweifel gab, dass der Inhalt wahr ist. Durch künstliche Intelligenz werden Täuschungen immer schwieriger zu entlarven. In München und Leipzig sollen Standorte der Holocaust-Gedenkstätte Yad Vashem entstehen. Der Antisemitismusbeauftragte der Bundesregierung Klein freut sich darüber. Der Rheinischen Post hat er gesagt, das zeige das große Vertrauen, das in Israel Deutschland gegenüber bestehe. Gerade Bayern sei bei der Erinnerungskultur sehr gut aufgestellt. Und in den neuen Bundesländern sei es wichtig, Rechtspopulisten entgegenzuwirken, die einen Schlussstrich unter die deutsche Vergangenheitsbewältigung ziehen wollten. Wer im Osten lebt und in Rente ist, hat im Schnitt deutlich weniger Geld als im Westen. Das zeigen Zahlen des Statistischen Bundesamtes. Ostrentner kommen auf gut 25.000 bis 26.000 Euro im Jahr, Westrentner auf fast 30.000 Euro. Das sind also mehrere tausend Euro Unterschied. Und das gilt für Männer wie Frauen. Angefragt hatte die Zahlen die Partei BSW. Die 12-jährige Luise aus Freudenberg war vor gut 3 Jahren mit zahlreichen Messerstichen getötet worden. Die Täterinnen, 2 andere minderjährige Mädchen. Sie müssen nun Schmerzensgeld an die Familie des Opfers zahlen, hat das Landgericht Koblenz in einem Zivilprozess geurteilt. Den Eltern und der Schwester stehen demnach 125.000 Euro zu, plus Bestattungs- und Anwaltskosten. Einen Strafprozess gab es nicht, weil die Täterinnen 12 und 13 Jahre alt waren und damit nicht strafmündig. Tennisprofi Jan-Lennard Struff hat den Einzug in die 3. Runde der French Open verpasst. Der 36-Jährige verlor gegen den portugiesischen Qualifikanten Jaime Faria in 3 Sätzen. Der Weltranglisten-Dritte Alexander Zverev ist damit der einzige männliche deutsche Tennisprofi, der noch in Paris dabei ist. Bei den Frauen steht noch Tamara Korpatsch in Runde 3.
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19: Kurz nach 3 haben wir schauen auf die Straßen. Da habe ich aktuell nur eine Meldung von der A3 Richtung Würzburg. Zwischen Bessenbach-Walderschaff und Weibersbrunn ist aktuell der Standstreifen blockiert. Da steht ein defektes Fahrzeug. Dann wird geblitzt auf der B469 Richtung Seligenstadt zwischen Großostheim und Stockstadt in der 80er-Zone. Dann auf der B43a Richtung Hanauer Kreuz an der Auffahrt Hanauer Hauptbahnhof. Da sind 100 erlaubt. In Winzenhol am Musikerheim Richtung Heilbach fahren, da steht der Blitzer. Geblitzt wird aber in beide Richtungen. Und dann haben wir noch einen in Wasserlos auf der Bezirksstraße gegenüber vom Ärztehaus in der 30er-Zone. Wenn ihr noch was habt, Staus oder Blitzer, die könnt ihr immer gerne kostenlos melden an die 0800 66 66 400. Gute Fahrt.
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19: Ich freue mich, dass ihr dabei seid.

0: 11 nach 3 am 28. Mai und heute ist ein Tag, der für Radio Primavera etwas ganz Besonderes ist. Heute geht nämlich in gewisser Weise eine Ära zu Ende, denn unsere Star-Moderatorin Liane Wirtsberger hat soeben zum letzten Mal regulär den Mittag moderiert. Sie hat es ja gerade schon ein bisschen angekündigt. Und das ist ein guter Zeitpunkt, um einmal auf rund 37 Jahre Radiogeschichte zurückzuschauen. Liane, was hast du in den fast 4 Jahrzehnten alles machen dürfen?
1: Ja, ich habe Radio tatsächlich von der Pike aufgelernt, also mit Schallplatten, Tonbandmaschine, Kartwand und so weiter. Ganz klein habe ich angefangen. Ich habe nachts gesendet, das war da damals so, da konnte man wahrscheinlich nicht so viele Hörer vergraulen. Dann kam ich ins Tagesprogramm und hatte irgendwann meine eigene Sendung. Lianes Welt, Lianes Promi-Plausch. Und dazu bekam ich eine Kolumne in Prima Sonntag. Habe mich viel mit Boulevardthemen beschäftigt, Stars und Sternchen interviewt. Ja, und war viel auf Veranstaltungen unterwegs.
0: Die gute Nachricht ist aber, sie bleibt uns trotzdem erhalten. Ja, das Studio ist schon ein bisschen ihr zweites Wohnzimmer geworden, könnte man sagen. Ab Juli übernimmt sie den Samstag bei Radio Primavera und wird auch immer mal wieder einspringen, wenn sie gebraucht wird. Trotzdem bleibt jetzt natürlich auch mehr Zeit für Privates. Was sie so geplant hat, das erfahrt ihr, wie gesagt, morgen früh bei meinem Kollegen Daniel Fleckenstein in der Morning Show. Und ich bin mir sicher, dass sie da auch nochmal über den ein oder anderen Promi plaudert. Und ich kann mir auch gut vorstellen, dass der nächste Song schon zur Anfangszeit von Radio Primavera im Programm war. Die Gypsy Kings mit Volare. 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
7: Überall ist es heute im Primaveraland sehr sommerlich. 25 Grad messen wir in Wasserlos. Noch etwas wärmer ist es mit 26 Grad in Rüdenau und auch in Rodenbach. Angenehme 25 Grad und viel Sonnenschein. Und damit ist es kurz nach 3:30.
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22: Ich bin Marlene Dietscheid, guten Tag. Am Morgen hat es auf der Verbindungsstraße zwischen Bruchköbel und Erlensee gekracht. Ein Beugurtfahrer aus der Richtung Bruchköbel hatte beim Abbiegen offenbar eine entgegenkommende Mercedes-Fahrerin übersehen. Nach dem Zusammenstoß wurde der Beugurt noch gegen einen wartenden Renault geschleudert. Der mutmaßliche Unfallverursacher wurde schwer verletzt und mit dem Hubschrauber ins Krankenhaus gebracht. Zwei weitere Beteiligte wurden leicht verletzt. Die Straße war für rund 1,5 Stunden gesperrt. Auf der A45 bei Kleinostheim ist ein Auto in Flammen aufgegangen und ausgebrannt. Medienberichten zufolge hatte der Motorbereich des PKWs Feuer gefangen. Anna-Kathrin Mark.
23: Zwei Männer sind gerade dabei, einen Renault Twingo abzuschleppen. Auf der A45 bemerken sie aber plötzlich Rauch aus dem Motorraum des Wagens. Auf der Mainbrücke zwischen Kleinostheim und Mainhausen können sie sich noch rechtzeitig in Sicherheit bringen. Sie trennen die beiden Autos voneinander, bevor die Flammen auch auf den Innenraum übergreifen. Die Feuerwehren aus Kleinostheim und Karlstein sehen die Rauchsäule schon auf der Anfahrt und bringen den Brand schnell unter Kontrolle. Der Renault wird allerdings komplett zerstört. Die Autobahn musste kurzzeitig voll gesperrt werden.
22: Der Mann, der in Aschaffenburg-Schweinheim einen SEK-Einsatz ausgelöst haben soll, ist weiter auf der Flucht. Er soll am Nachmittag nach einem Nachbarschaftsstreit eine Frau bedroht und eine Schusswaffe gezeigt haben. Daraufhin wurden mehrere Wohnhäuser in der Bavaria-Straße abgesperrt. Auch das SEK war im Einsatz. Die Polizei wollte den Mann in seiner Wohnung festnehmen, traf ihn dort aber nicht an. Eine Gefahr für andere besteht laut Polizei nicht. Und alle Nachrichten aus der Welt gibt's wieder zur vollen Stunde.
7: Danke, Marlene.
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7: 15.32 Uhr haben wir. Ich habe immer noch die Meldung von der A3 Richtung Würzburg. Zwischen Bessenbach-Walderschaff und Weibersbrunn ist nach wie vor der Standstreifen blockiert, weil da ein defektes Fahrzeug steht. Dann wird noch geblitzt auf der B469 Richtung Seligenstadt zwischen Großostheim und Stockstadt in der 80er-Zone. Auf der B43a Richtung Hanauer Kreuz an der Auffahrt Hanau Hauptbahnhof, da sind 100 erlaubt. In der Ortsdurchfahrt Vincent Hohl beim Musikerheim, da steht ein Blitzer Richtung Haibach fahrend. Geblitzt wird dabei in beide Richtungen und in Wasserlos. Auf der Bezirksstraße, da steht auch ein Blitzer gegenüber vom Ärztehaus in der 30er-Zone. Habt ihr noch was, dann meldet euch gerne unter der 0800 66 66 400. Kommt gut und sicher an.
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0: Radio Primavera hier mit The Police und Every Breath You Take. Ja, bei diesen Temperaturen kann man ganz schön schnell außer Atem kommen. Viele kennen es garantiert von euch. Das Auto steht in der Sonne und wenn man dann einsteigt, verbrennt man sich erstmal die Hände am Lenkrad und will vom Sitz am liebsten wieder aufspringen. Aber zum Glück haben ja heutzutage fast alle Autos eine Klimaanlage. Da wird es dann schnell wieder erträglicher. Kollege Oliver Kellermann, was muss ich denn bei meiner Klimaanlage beachten, wenn ich mein Auto richtig schnell kühl kriegen möchte?
1: Ja, ich denke mal, der erste Instinkt von vielen wäre, das Auto ist heiß, also müssen wir super schnell runterkühlen. Das heißt, Klimaanlage mal auf ganz kalt eingestellt und Vollgas, also so viel Gebläse, wie es geht. Aber das hilft tatsächlich gar nicht so viel, denn ob man die Klimaanlage jetzt auf 16 Grad einstellt oder auf, wie es von vielen empfohlen wird, 22 bis 25 Grad, macht von der Kühlgeschwindigkeit her gar keinen Unterschied, wenn das Auto eh gerade auf 40 Grad aufgeheizt ist. Was jedoch einen großen Unterschied macht, ist, wenn man die Klimaanlage anmacht und dann direkt auf Umluft schaltet. Bedeutet, das Auto saugt die Luft, die es für die Klimaanlage nutzt, wieder aus dem Innenraum an und das hat zur Folge, dass die kalte Luft aus dem Innenraum wieder runtergekühlt wird und das geht eben deutlich schneller, als immer wieder neue, super heiße Luft von draußen anzusaugen und die erst aufwendig runterkühlen zu müssen.
0: Alles klar, dann wissen wir schon mal Bescheid und ihr könnt das auf der Heimfahrt ja direkt mal ausprobieren. Aber es gibt noch mehr Möglichkeiten, wie ihr das Auto kühler bekommt. Dazu gleich mehr hier bei Radio Primavera. Ich bin Leon Durst und wünsche euch einen schönen und entspannten Nachmittag.

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25: Sonne satt und vereinzelt mal ein paar kleine Wolken sind am Himmel zu sehen. Auch temperaturtechnisch ist es sehr sommerlich im Primavera-Land. Zwischen Wächtersbach und Armenbach messen wir um die 25, 26 Grad. Und morgen wird es nochmal ein gutes Stück heißer. Bis zu 29 Grad sind da durchaus drin. Erst am Wochenende könnten dann ein paar Gewitterwolken aufziehen. Viel kälter wird es aber erstmal nicht. Und damit ist es 16 Uhr.
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0: Ich bin Moritz Einzel. Ein CDU-Politiker sorgt für Wirbel in der Pflegedebatte. Unionsfraktionsvize Stegemann hat sich dafür ausgesprochen, dass Pflegebedürftige ihr Eigenheim einsetzen sollen, bevor die Gemeinschaft zahlt. Ein Erbenschutzprogramm auf Kosten der Allgemeinheit kann es nicht geben, so Stegemann. Wegen eines Milliardendefizits in der Pflegeversicherung soll es Reformen geben. Immer mehr Menschen werden wegen Hautkrebs behandelt. Die Zahl hat sich in den letzten 20 Jahren verdoppelt, sagt das Statistische Bundesamt. 2024 wurden demnach rund 120.000 Patientinnen und Patienten mit Hautkrebs stationär im Krankenhaus behandelt. 2004 waren es knapp 62.000. Falschinformationen im Netz sind für die große Mehrheit der Menschen in Deutschland mittlerweile ein alltägliches Phänomen. Das zeigt eine Studie des Digitalverbands Bitkom. Alarmierend dabei, jeder Zweite leitet Fake News auch weiter. Warum, Claudia Wächter?
1: Ja, oft ist es, denke ich, einfach dieses, wow, guck doch mal, der Papst in der stylischen Daunenjacke. Aber das ist ja noch verhältnismäßig harmlos, wenn es um Krieg geht, Hass, Gewalt, also politische Themen. Da wird's heikel und das verunsichert die Leute nicht nur, sagen die Studienmacher. Am Ende geht's auch um unsere Demokratie. Meinungsaustausch funktioniert einfach nicht mehr, wenn wir nicht mehr wissen, was wahr und falsch ist.
0: Im Prozess um Anschlagspläne auf ein Konzert von US-Star Taylor Swift vor 2 Jahren in Wien sind am Vormittag die Plädoyers vorgetragen worden. Die Staatsanwaltschaft hält den 21-jährigen Hauptangeklagten für schuldig, den Anschlag geplant und eine Terrorzelle gebildet zu haben. Die Pläne hatte der Angeklagte gestanden, Beweise für eine Terrorzelle sieht die Verteidigung nicht. Ein Urteil soll bis zum Abend fallen. Wer in Witten im Ruhrgebiet unterwegs ist, könnte einer Gruppe von Rhesusaffen begegnen. Die sind da nämlich aus einer Auffangstation ausgebüxt. Nach Polizeiangaben haben die Affen vermutlich Mörtel aus einer Backsteinmauer gekratzt und konnten so ausbrechen. Rhesusaffen sind intelligent und scheu. Von den Tieren geht keine Gefahr aus.
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25: Um 16.02 Uhr schauen wir auf die Straßen im Primavera-Land und das sieht soweit sehr gut aus. Eine Meldung habe ich noch von der A3 Richtung Würzburg. Zwischen Bessenbach-Walderschöff und Walbersbrunn, da ist der Standstreifen blockiert. Da steht nämlich ein defektes Fahrzeug. Dann wird noch geblitzt in Winzenhol beim Musikerheim in beide Richtungen. Auf der B43a am Hanauer Kreuz an der Auffahrt Hanau Hauptbahnhof in der 100er-Zone. In Wasserlos auf der Bezirksstraße gegenüber vom Ärztehaus, da sind 30 erlaubt. Und einen Blitz haben wir noch auf der B469 Richtung Seligenstadt zwischen Großostheim und Stockstadt. Da dürft ihr 80 fahren. Weitere Staus und Blitzer könnt ihr jederzeit melden. Die Nummer dazu ist die 0800 66 66 400.
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25: Ich freue mich, dass ihr dabei seid. Wir schauen in dieser Stunde nochmal darauf, wie ihr euer Auto für die Heimfahrt so richtig kühl bekommt und welcher Promi bald in Aschaffenburg auftritt. 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

0: 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Ein Sommerhit aus dem Jahr 1985, das war Conga hier bei Radio Primavera. Eben haben wir ja schon drüber gesprochen, wie man im Auto die Klimaanlage so einstellt, dass das Auto möglichst schnell kalt wird. Gerade bei diesen Temperaturen ist eine Klimaanlage ja eine echte Erlösung. Mein Kollege Oliver Kellermann hatte aber noch ein paar Tipps.
1: Ja, da kann man auf jeden Fall auch was machen. Und zwar ganz simpel, bevor man losfährt, mal ganz kurz ein, zwei Minuten alle Fenster und Türen aufmachen, dass die ganze angestaute, aufgeheizte Luft aus dem Innenraum ein bisschen raus kann oder auch, wenn man losgefahren ist, noch die ersten paar Minuten die Fenster auflassen und dann die Klimaanlage natürlich ausmachen und danach kann man die Fenster zumachen, Klimaanlage einschalten und dann kann die auch besser kühlen, weil klar, Fenster auf plus Klimaanlage macht wenig Sinn, dann ist ja die ganze kalte Luft wieder weg.
2: Ja klar, das stimmt. Übrigens lohnt sich's erst ab 10 Minuten Fahrt die Klimaanlage anzuschalten, weil es etwa 10 Minuten dauert, bis das Auto runtergekühlt ist und in dieser Zeit verbraucht die Klima sehr viel Sprit. Für kurze Fahrten ergibt Fenster auf also viel mehr Sinn und das ist ja auch eine altbewährte Methode von allen, die ein älteres Auto und damit keine Klimaanlage haben. Passend dazu jetzt auch ein 70er von ABBA hier bei Radio Primavera. 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
21: Man könnte fast meinen, dass wir schon im Sommer sind. Die Sonne scheint aktuell überall im Primavera-Land und es ist relativ warm bei 25 Grad in Haibach. In Sulzbach zeigt das Thermometer sogar 26 Grad an und in Gelnhausen messen wir wieder 25 Grad. Die Nacht bleibt klar und es wird ein bisschen frischer bei knapp 10 Grad. Morgen wird es aber schnell wieder wärmer und wir können 29 bis 30 Grad erwarten. Und damit ist es kurz nach 4:30.
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22: Ich bin Marlene Dietscheid. Guten Tag. Endlich ist es soweit. In Offenbach verschwinden die alten Betonruinen am Kaiserlei. Medienberichten zufolge hat der Abriss der seit Jahren leerstehenden Gebäude begonnen. Zum Jahresende soll der Abriss fertig sein. Tim Obert.
23: Seit rund 20 Jahren stehen die unfertigen Betonbauten am Kaiserlei herum. Jetzt kommt Bewegung in das Gelände. Die ABG Frankfurt will dort ein neues Quartier entwickeln, mit Wohnungen, Büros, einem Hotel und einer Kita. Eröffnet werden soll das neue Viertel voraussichtlich 2029. Investiert werden rund 500 Millionen Euro. Zunächst werden die alten Gebäude aber Stück für Stück abgetragen. Dafür werden Teile mit kleinen Geräten und Betonsägen herausgeschnitten, mit einem Kran nach unten gehoben und am Boden weiter zerkleinert. Erst wenn die Gebäude niedrig genug sind, sollen dann Bagger übernehmen. So werden der Lärm und Staub möglichst gering bleiben.
22: Auf der A45 bei Kleinostheim ist ein Auto in Flammen aufgegangen und ausgebrannt. Laut Medienberichten hat der Motorbereich des PKWs Feuer gefangen. Anna-Kathrin Mark.
24: Zwei Männer sind gerade dabei, einen Renault Twingo abzuschleppen. Auf der A45 bemerken sie aber plötzlich Rauch aus dem Motorraum des Wagens. Auf der Mainbrücke zwischen Kleinostheim und Mainhausen können sie sich noch rechtzeitig in Sicherheit bringen. Sie trennen die beiden Autos voneinander, bevor die Flammen auch auf den Innenraum übergreifen. Die Feuerwehren aus Kleinostheim und Karlstein sehen die Rauchsäule schon auf der Anfahrt und bringen den Brand schnell unter Kontrolle. Der Renault wird allerdings komplett zerstört. Die Autobahn musste kurzzeitig voll gesperrt werden.
22: Für zwei Schüler aus Bessenbach und Laufach wird es heute ernst. Sie stehen im Bundesfinale von Jugend forscht. Die beiden Hans-Seidel-Gymnasiasten treten in der Kategorie Chemie auf und haben dafür Solarzellen weiterentwickelt. Ihre Eco-Elektra-Zellen erzeugen Strom mit Hilfe von Algen. Damit das funktioniert, haben die Schüler eine spezielle Biomembran entwickelt, die im Inneren der Zellen den Gasaustausch ermöglicht. Die Ergebnisse werden am Sonntag bekannt gegeben. Und alle Nachrichten aus der Welt gibt's wieder zur vollen Stunde.
21: Vielen Dank, Marlene.
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21: 16.32 Uhr haben wir und da habe ich eine Meldung von der A45 Gießen Richtung Aschaffenburg. Zwischen Kleinostheim und Mainhausen besteht Gefahr durch einen Gegenstand auf der Fahrbahn. Da liegt ein großes Kabel. Fahrt also da bitte besonders vorsichtig. Dann wird geblitzt auf der B469 Richtung Seligenstadt zwischen Großostheim und Stockstadt in der 80er-Zone. Dann auf der B43a Richtung Hanauer Kreuz an der Auffahrt Hanauer Hauptbahnhof in der 100er-Zone. In Winzenhohl beim Musikerheim in beide Richtungen und in Wasserloos auf der Bezirksstraße. Gegenüber vom Ärztehaus in der 30er-Zone. Wenn ihr noch was durchgeben wollt, dann tut das gerne. Die Nummer dazu ist die 0800 66 66 400. Kommt gut in den Feierabend.
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0: Der Nachmittag mit Leon Durst bei Radio Primavera und wir sprechen jetzt über eine echte TV-Größe. Wer sich an Talkformate der 90er und 2000er Jahre zurückerinnert, der wird den Namen Harald Schmidt bestimmt kennen. Und wer ihn jetzt mal live sehen möchte, heute in 2 Wochen ist er in der Stadthalle Aschaffenburg zu Gast. Zusammen mit Kabarettist Volker Heißmann wird er einen tollen Abend mit euch verbringen, ganz im Stil einer gemütlichen Late-Night-Show. Stellt sich nur die Frage, warum macht ein Harald Schmidt das eigentlich noch? Das ist ganz einfach, sagt Volker Heißmann.
1: Der will nicht zu Hause sitzen, der wird jetzt 69 heuer und sagt so, was mache ich denn daheim die ganze Zeit? Er hat 5 Kinder und die sind aus dem Haus und seine Frau macht Yoga, sagt er immer, und da will er nicht mitmachen, er ist lieber unterwegs.
0: Und so touren die beiden miteinander schon viele Monate durch Deutschland. Wie gesagt, am 11. Juni, also in 2 Wochen, sind sie in der Stadthalle Aschaffenburg. Es gibt noch Tickets an den üblichen Vorverkaufsstellen und mehr Tipps zum Weggehen gibt's natürlich wie gewohnt auf primavera24.de. Jetzt habe ich Tina Turner für euch mit Private Dancer.

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1: Im Fußball fällt heute eine wichtige Entscheidung im Kampf um den Aufstieg in die dritte Liga. Lok Leipzig empfängt die Würzburger Kickers im Hinspiel der Playoffs für die Aufstiegsrelegation. Warum das auch für unsere Region bedeutend ist? Naja, Trainer der Leipziger ist Jochen Seitz, der ehemalige Viktoria Aschaffenburg-Coach. Unter ihm lief es damals noch ganz gut bei den Schönbusch-Kickern. Seit Dienstagabend ist klar, in der nächsten Saison spielen sie nur noch fünfklassig. Für Jochen Seitz und seine Leipziger soll es nach mehreren gescheiterten Anläufen endlich mit dem Sprung in die dritte Liga klappen. Los geht's heute um 19 Uhr. Und morgen fliegt dann auch beim Handball wieder der Ball. Der TV Großwallstadt bestreitet das letzte, vorletzte Saisonspiel in der zweiten Bundesliga. Mittlerweile ist hier klar, der TVG hält die Liga.
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15: Wenn ihr jetzt gegen Abend nochmal raus wollt, dann nehmt gerne eine Sonnenbrille oder vielleicht einen Hut mit. Auch jetzt ist es immer noch sonnig und sommerlich bei rund 25 Grad im Primavera-Land. In der Nacht kühlt es ab auf rund 10 Grad. Der Himmel bleibt aber klar, genauso wie die nächsten Tage. Morgen müssen wir uns auf fast 30 Grad gefasst machen. Gegen Wochenende kann es dann aber wieder gewittern. Und damit ist es 17 Uhr.
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16: Ich bin Moritz Einzel. Knapp 4 Monate nach dem tödlichen Angriff auf einen Zugbegleiter in der Westpfalz hat die Staatsanwaltschaft Anklage wegen Mordes erhoben. Ein 26-jähriger Grieche soll den 36-jährigen Zugbegleiter in einem Regionalexpress attackiert haben, weil der ihn bei einer Fahrkartenkontrolle aufgefordert hatte, den Zug zu verlassen. Der Beschuldigte soll dem Mann heftige Faustschläge gegen Kopf und Schläfen versetzt und ihn dadurch tödlich verletzt haben. Die EU-Länder haben im ersten Quartal deutlich weniger Waren in die USA exportiert, -30,4% im Vergleich zum Vorjahr. Trotzdem blieben die USA das wichtigste Exportziel der EU. Insgesamt gingen die Exporte der Europäischen Union in Nicht-EU-Länder um 8,8% zurück. Auch die Importe nahmen ab. Hintergrund ist unter anderem der Zollstreit zwischen der EU und den USA. Nach einem Messerangriff am Bahnhof von Winterthur in der Schweiz spricht die Polizei von einem Terroranschlag. Ein 31-Jähriger aus Winterthur hat 3 Menschen verletzt, einen von ihnen lebensgefährlich. In der Vergangenheit habe der Angreifer Propaganda für die Terrororganisation Islamischer Staat gemacht, hieß es. Hohn und Spott für Ferrari. Der italienische Sportwagenhersteller hat sein erstes rein elektrisches Auto vorgestellt und die Reaktionen sind sehr kritisch. Vor allem am Design, das der üblichen Ferrari-Aufmachung kaum ähnelt, stören sich viele. Ex-Ferrari-Chef Di Montezemolo geht besonders hart mit dem neuen Wagen ins Gericht. Wenn er sagen würde, was er denkt, würde er Ferrari schaden, so sein Fazit. Große Überraschung bei den French Open. Der Tennis-Weltranglisten-Erste Jannik Sinner ist in Runde 2 des Grand-Slam-Turniers ausgeschieden. Der Südtiroler unterlag dem Argentinier Juan Manuel Cerundolo in 5 Sätzen und hatte vor allem mit der großen Hitze Probleme. Vorher war Jan-Lennart Struff ausgeschieden. Der Weltranglisten-Dritte Alexander Zverev ist damit der einzige männliche deutsche Tennisprofi, der noch in Paris dabei ist.
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15: Fahrt vorsichtig auf der A661 Darmstadt Richtung Bad Homburg. Zwischen Dreieich und Neu-Isenburg besteht Gefahr durch verlorene Ladung. Auf dem linken und mittleren Fahrstreifen liegen da mehrere Spanngurte. Dann hat mir Hörer Fabi noch einen Laser gemeldet. Gemessen wird am Engländer Richtung Seilauf in der 50er-Zone. Auf der B469 Richtung Seligenstadt, da steht ein Blitzer zwischen Groß-Ostheim und Stockstadt in der 80er-Zone. Auf der B43a wird geblitzt Richtung Hanauer Kreuz an der Auffahrt Hanau Hauptbahnhof in der 100er-Zone. In Winzenhol am Musikerheim in beide Richtungen und in Wasserloos auf der Bezirksstraße gegenüber vom Ärztehaus in der 30er-Zone. Wenn ihr noch was habt, dann meldet das gerne auch unter der 0800 66 66 400.
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15: Ich freue mich, dass ihr dabei seid.

0: I don't wanna miss this thing. Um 10 nach 5 bei Radio Primavera. Und dass ihr auch nichts verpasst, schauen wir nochmal kurz auf die Straßen. Auch auf der A45 liegen jetzt Richtung Gießen Gegenstände auf der Fahrbahn. Das betrifft den Bereich zwischen Karlstein und Alzenau Mitte. Also seid da vorsichtig unterwegs. Aber besseres Freibadwetter kann man sich wirklich kaum wünschen. Sonne nonstop, Pfingstferien in Bayern und gefühlt zieht es gerade halb Deutschland Richtung Wasser. Auch bei uns im Primaveraland sind die Freibäder natürlich richtig voll. Und wir haben uns mal angeschaut, wo man besonders gut den Tag verbringen kann. Zum Beispiel im Freibad in Erlenbach. Was das Bad dort so besonders macht, das hat uns Schwimmmeisterin Sandra erzählt.
1: Also allein schon das Ambiente hier, das Bergschwimmbad, es liegt am Berg vom Hochberg, von den Weinbergen runter. Und der Blick ins Maintal nach unten natürlich, das macht es so besonders. Und die Wasserwacht, wir haben eine ortsansässige Wasserwacht, die macht in den Sommerferien tatsächlich auch immer Schwimmkurse und bieten auch einmal im Jahr dann so für Schwimmabzeichen einen Tag an, wo die Kinder ihre Schwimmabzeichen machen können.
0: Und was sagen die Besucher dazu?
2: Kann man schön schwimmen, das Wasser ist Natur und man kann auch sehr gut liegen und die Preise sind angenehm.
3: Es ist für mich das schönste Schwimmbad. Es ist für mich hier sehr beruhigend und wir lieben es. Wir gehen eigentlich hier eigentlich ausschließlich in dieses Schwimmbad. Es ist wirklich, also es ist von der Sauberkeit her toll. Das Wasser ist super. Wir haben immer unsere Lieblingsplätze hier, weil wir die immer uns buchen, also für uns hier. Und es ist für mich einfach ein ganz, ganz, ganz tolles Schwimmbad. Ich kann das nur jedem empfehlen. Ich liebe es.
0: Das klingt nach den optimalen Bedingungen. Ich hoffe, ihr könnt das Wetter genießen, ob im Freibad, im Garten, auf dem Balkon oder unterwegs. Wir von Radio Primavera begleiten euch dabei mit den besten Wohlfühlsongs.

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17: Temperatur Spitzenreiter dürfte aktuell Großostheim mit 26 Grad sein, wobei Miltenberg und Dieburg da ziemlich dicht dran sind. Das ist auch eigentlich kein Wunder, denn fast überall scheint die Sonne bei einem wolkenlosen Himmel und so wie es aussieht, wird es morgen nochmal ein gutes Stück wärmer. Und damit ist es 5:30.
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18: Ich bin Marlene Dietscheid, guten Abend. Autofahrer in Aschaffenburg brauchen heute Nacht wieder Geduld. Der Obernauer Tunnel und das City-Tunnel an der Goldbacher Straße werden komplett gesperrt, obwohl sich die Lage an anderen Tunnelbaustellen gerade erst wieder entspannt hat. Tim Obert.
19: Nachdem Ende Februar am Ringstraßentunnel in Aschaffenburg Teile der Lärmschutzverkleidung auf die Fahrbahn gefallen waren, werden nun weitere Tunnel überprüft. Seit Anfang März ist auch die Rampe zum Klinikum wegen Rückbauarbeiten gesperrt, nachdem dort weitere Mängel festgestellt wurden. Jetzt werden zusätzlich der City-Tunnel und die Hauptröhre des Obernauer Tunnels kontrolliert. Für die Überprüfung werden die Straßen bis morgen voll gesperrt.
18: Zwei alkoholisierte Männer haben im Primaveraland Polizeieinsätze ausgelöst. In Obernburg musste ein betrunkener Mann mit Messer in Gewahrsam genommen werden. Und auf dem Main bei Karlstein stoppte die Wasserschutzpolizei einen alkoholisierten Bootsführer, Vivian Marx.
20: In Obernburg hatten Passanten in der Nacht einen lautschreienden und offenbar stark betrunkenen Mann im Bereich der Mainbrücke gemeldet. Als die Polizei eintraf, hatte der 38-Jährige ein Messer in der Hand und wurde gegenüber den Beamten zunehmend aggressiv. Die Streife brachte ihn dazu, das Messer wegzulegen. Danach kam er in Polizeigewahrsam. Auf dem Main bei Karlstein kontrollierte die Wasserschutzpolizei einen Sportbootfahrer, der einen Wasserskifahrer gezogen hatte. Weil der Bootsführer stark alkoholisiert war und außerhalb des erlaubten Bereichs fuhr, musste die Wasserschutzpolizei die Fahrt beenden.
18: Ein Senior soll in Hanau einen E-Scooterfahrer Mittwoch mehrfach geschlagen haben. Das hat die Polizei jetzt bekannt gegeben. Der 21-Jährige war an der Bushaltestelle Schloss Philippsruhe mit seinem E-Scooter über den Gehweg gefahren. Ein wartender 73-Jähriger beschwerte sich darüber. Als der junge Mann anhielt und mit ihm sprechen wollte, soll der Senior ihm mehrfach mit der Faust gegen den Kopf geschlagen haben. Der E-Scooterfahrer wurde leicht verletzt. Der mutmaßliche Angreifer stieg danach in einen Bus ein. Zeugen sollen sich bei der Polizei melden. Und alle Nachrichten aus der Welt gibt's wieder zur vollen Stunde.
17: Danke, Marlene.
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17: Wir fangen an mit einer guten Nachricht. Auf der A45 Richtung Gießen, die Gefahr zwischen Karlstein und Alzenau-Mitte, die besteht nicht mehr. Fahrt aber nach wie vor vorsichtig auf der A661 Richtung Bad Homburg. Zwischen Dreieich und Neu-Isenburg haben wir nach wie vor mehrere Spanngurte auf dem linken und auf dem mittleren Fahrstreifen liegen. Dann habe ich noch eine Meldung von der Landstraße Neu-Isenburg Richtung Obertshausen. Bei der A661 Neu-Isenburg, da ist die Ampelanlage ab 18 Uhr außer Betrieb, voraussichtlich bis zum 1. Juni 2026. Geblitzt wird zwischen Wiesen und Seilauf. Am Engländer gibt es eine Lasermessung Richtung Aschaffenburg. Da sind 50 erlaubt. Auf der B43A steht noch ein Blitzer Richtung Hanauer Kreuz an der Auffahrt Hanau Hauptbahnhof in der 100er Zone und in Winzenhol am Musikerheim Richtung Haibach. Da steht auch ein Blitzer. Geblitzt wird da in beide Richtungen. Wenn ihr noch was ergänzen könnt, dann ruft gerne an unter der 0800 66 66 400. Ich wünsche euch eine gute Fahrt.
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0: Michael Patrick Kelly und Gentleman mit ihrem Hit ID bei Radio Primavera. Über Themen wie Trauer spricht man oft viel zu selten. Dabei kann es manchmal einfach gut tun, jemanden zum Reden zu haben. Am Wochenende lädt deshalb das Trauercafé Amorbach zum Tag der offenen Tür ein. Das ist nämlich von Weilbach nach Amorbach umgezogen. Und wie ihr euch das Trauercafé vorstellen könnt, das hat uns Nicole Kesper erzählt.
1: Das ist ein einfach niedrigschwelliges Angebot für Menschen, um in der Zeit der Trauerbegleitung zu erfahren. Treffen andere, die auch trauern. Es ist ein sehr lustiges Café. Es hört sich erstmal sehr traurig an, ist es aber gar nicht. Und einfach andere zu treffen, denen es ähnlich geht. Das ist einfach ein guter Ort, um da einfach mal zusammenzukommen.
0: Also auf jeden Fall eine schöne Möglichkeit, gemeinsam wieder ein paar schöne Stunden zu verbringen. Aber warum genau musste das Trauercafé eigentlich umziehen?
1: Wir haben andere größere Räume gebraucht, weil das Angebot gut angenommen wird. Und mit dem Umzug haben wir gedacht, wir machen mal einen Tag der offenen Tür, weil Trauercafé, wer geht denn da hin? Kann man denn da mal einfach reinschnuppern? Ne? Also man kann ja nicht einfach mal irgendwie gucken, weil es ist ja doch ein geschützter Raum. Und haben gedacht, wir machen es einfach mal auf, sodass man einfach aus Neugier sich das mal angucken könnte. Wie ist sowas?
0: Wenn ihr euch das mal anschauen wollt, dann kommt also am Wochenende nach Amorbach. Was noch am Wochenende so los ist, das könnt ihr übrigens jederzeit auf primavera24.de nachschauen. Und passend zum Wetter habe ich jetzt Sweat von Inner Circle für euch.

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2: Wenn ihr gedanklich gerade schon am Kofferpacken seid, hier kommt das passende Reisewetter dazu. Auf Kuba gibt's aktuell echtes Postkartenwetter. Um die 30 Grad, viel Sonne, Palmen, türkisblaues Wasser und abends diese warme Luft, bei der man automatisch langsamer läuft. Perfekt also für alle, die Lust auf Karibik-Feeling, bunte Strände und Mojito direkt am Meer haben. Und auch die Kanaren liefern gerade richtig ab. Teneriffa, Fuerteventura oder Gran Canaria liegen bei angenehmen 25 bis 28 Grad. Dazu Sonne satt, leichter Wind vom Atlantik und Wetter, bei dem man morgens schon überlegt, ob man überhaupt Schuhe braucht. Kurz gesagt, Kuba ist eher ein tropischer Sommerfilm. Die Kanaren fühlen sich nach entspannter Dauerauszeit an.
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16: Es ist und bleibt für die Abendstunden sonnig im Primavera-Land. Temperaturtechnisch tut sich auch nicht so viel. Seit heute Mittag messen wir fast überall um die 25 Grad. Ihr könnt also gerne noch eine ganze Weile draußen sitzen. Heute Nacht wird es dann aber wieder frisch. Zwischen 7 und 10 Grad sind da die Tiefstemperaturen, bevor es morgen nochmal richtig warm wird. Rechnet damit 29 Grad und viel Sonnenschein, eigentlich so wie heute. Erst gegen Wochenende wird es unbeständiger. Am Samstagabend kann es gewittern. Es bleibt aber warm. Und damit ist es 18 Uhr.
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17: Ich bin Moritz Einzel. In München und Leipzig sollen Standorte der Holocaust-Gedenkstätte Yad Vashem entstehen. Der Antisemitismusbeauftragte der Bundesregierung Klein freut sich darüber. Der Rheinischen Post hat er gesagt, das zeige das große Vertrauen, das in Israel Deutschland gegenüber bestehe. Gerade Bayern sei bei der Erinnerungskultur sehr gut aufgestellt. Knapp 4 Monate nach dem tödlichen Angriff auf einen Zugbegleiter in Rheinland-Pfalz wird ein 26-Jähriger nun wegen Mordes angeklagt. Der mutmaßliche Täter soll den Bahnmitarbeiter nach einer Fahrkartenkontrolle mit Schlägen attackiert haben. Claudia Wächter berichtet.
9: Der 26-Jährige fährt schwarz, wird bei einer Ticketkontrolle erwischt, soll den Zug verlassen und prügelt dann heftig auf den Bahnmitarbeiter ein. Das Opfer wird bewusstlos, stirbt später im Krankenhaus an einer Hirnblutung. Der mutmaßliche Täter sagt, die Staatsanwaltschaft habe die Tat gestanden, bestreitet aber einen Tötungsvorsatz.
17: Wegen illegaler Produkte hat die EU-Kommission eine Strafe in Höhe von 200 Millionen Euro gegen den chinesischen Online-Marktplatz Temu verhängt. Die Brüsseler Behörde teilte mit, das Unternehmen habe Risiken und Schäden für Verbraucher nicht ordentlich bewertet. Verbraucher in der EU stießen bei Temu mit hoher Wahrscheinlichkeit auf illegale Artikel. Um die EU zu stärken, will Bundesfinanzminister Klingbeil schnelle Fortschritte. Das hat der SPD-Politiker bei einem Treffen mit mehreren europäischen Amtskollegen in Berlin klargemacht.
18: Das ist manchmal zu sehr ein Schneckentempo, mit dem wir in Europa vorankommen. Die Welt wartet nicht auf uns.
17: Man wolle Knoten durchschlagen, zum Beispiel im Streben nach einem gemeinsamen europäischen Kapitalmarkt, so Klingbeil. Bei den French Open ist Tennisprofi Jannik Sinner überraschend in der 2. Runde ausgeschieden. Bei großer Hitze hatte der Weltranglistenerste aus Südtirol körperliche Probleme und musste mehrfach eine Pause machen. Schließlich unterlag Sinner dem Argentinier Juan Manuel Cerundolo in 5 Sätzen. Die Titelchancen von Alexander Zverev könnten nun steigen, zumal auch der 2. der Weltrangliste, Carlos Alcaraz, in Paris fehlt.
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16: Heute scheint der Tag der verlorenen Ladung zu sein. Zwischen Schlüchtern Nord und Schlüchtern Süd liegen auf der A66 Richtung Frankfurt nämlich mehrere Ladungssicherungsbretter. Also fahrt in diesem Bereich bitte vorsichtig. Und dann habe ich noch eine Meldung von der Landstraße Neu-Isenburg Richtung Obertshausen. Bei der A661 Neu-Isenburg, da ist die Ampelanlage ab jetzt außer Betrieb. Das soll voraussichtlich bis zum 1. Juni dauern. Geblitzt wird zwischen Wiesen und Seilauf am Engländer. Da gibt's eine Lasermessung Richtung Aschaffenburg. Da sind 50 erlaubt. Dann wird noch geblitzt auf der B43A Richtung Hanauer Kreuz an der Auffahrt Hanau Hauptbahnhof in der 100er-Zone und in Winstenhol am Musikerheim, wenn ihr Richtung Halbach fahrt. Da wird in beide Richtungen geblitzt. Wenn ihr noch was habt, dann meldet das gerne kostenlos unter der 0800 66 66 400. Ich wünsche euch einen schönen Abend.
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0: Der Abend bei Radio Primavera mit Eros Ramazzotti. In so 2-3 Stunden gibt es wahrscheinlich kaum etwas Schöneres, als noch draußen zu sitzen. Irgendwo klirrt ein Getränkeglas und man packt einfach alles auf den Grill, worauf man gerade Lust hat. Vielleicht macht ihr auch genau das in diesem Moment. Trotzdem sollte man das Thema Grillen nicht unterschätzen, denn viele Unfälle passieren schneller, als man denkt. Caroline Enders aus der aktuellen Redaktion, was sollte denn beim Grillen beachtet werden?
1: Also den Grill immer auf einen festen, sicheren Untergrund stellen und nie unbeaufsichtigt lassen. Wichtig ist auch ein guter Abstand zu anderen brennbaren Gegenständen, also Gartenmöbel aus Holz oder trockene Hecken. Und auch wenn der Hunger treibt, niemals Spiritus als Brandbeschleuniger benutzen, denn der kann aus einem kleinen Feuerchen eine Stichflamme machen und ist deswegen Hauptursache Nummer 1 für schwere Grillunfälle. Lieber geprüfte Grillanzünder aus dem Handel nutzen.
0: Aber selbst nach dem Grillen ist Vorsicht geboten, oder?
1: Ja, auch da ist die Gefahr noch nicht vorbei. Die Glut, die kann sehr lange heiß bleiben, auf jeden Fall vollständig auskühlen lassen und heiße Kohle auch nicht im Sand vergraben. Wasser ist auch keine gute Idee, denn dann entsteht heißer Wasserdampf und das kann übrigens auch den Grill beschädigen. Und bei brennendem Fett heißt es doppelt Finger weg vom Wasser. Am sichersten ist es, die Lüftungsschlitze zu schließen und den Grill so langsam ersticken zu lassen.
0: Also, wenn ihr beim Grillen ein paar Dinge beachtet, bleibt's am Ende genau das, was es sein soll. Ein entspannter Sommerabend. Und wir von Radio Primavera liefern die passende Musik dazu. Hier sind Elton John und Kikidi mit Don't Go Breaking My Heart.

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18: Wettertechnisch scheint es ein sehr schöner Abend zu werden im Primavera-Land. Überall scheint die Sonne und nur ganz vereinzelt sind auch mal ein paar Wolken zu sehen. In Kleinkahl hat es schon ein bisschen abgekühlt. Da zeigt das Thermometer nur noch angenehme 23 Grad an. In Klingenberg ist es ganze 3 Grad wärmer und in Babenhausen, da liegen wir ungefähr in der Mitte, derzeit bei 25 Grad. Die Nacht wird nochmal ein gutes Stück kälter, da haben wir nur noch rund 10 Grad, aber die kühlen Temperaturen halten nicht lange an. Morgen könnten wir nämlich wieder die 30 Grad Marke knacken. Am Wochenende wird es dann unbeständiger und es kann auch wittern, aber es bleibt warm. Und damit ist es gleich 6:30.
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19: Ich bin Marlene Dietscheid. Guten Abend. Autofahrer nach Schaffenburg brauchen heute Nacht wieder Geduld. Der Obernauer Tunnel und der Citytunnel an der Goldbacher Straße werden komplett gesperrt, obwohl sich die Lage an anderen Tunnelbaustellen gerade erst wieder entspannt hat. Tim Obert.
20: Nachdem Ende Februar am Ringstraßentunnel in Aschaffenburg Teile der Lärmschutzverkleidung auf die Fahrbahn gefallen waren, werden nun weitere Tunnel überprüft. Seit Anfang März ist auch die Rampe zum Klinikum wegen Rückbauarbeiten gesperrt, nachdem dort weitere Mängel festgestellt wurden. Jetzt werden zusätzlich der Citytunnel und die Hauptröhre des Obernauer Tunnels kontrolliert. Für die Überprüfung werden die Straßen bis morgen voll gesperrt.
19: Ein Senior soll in Hanau einen E-Scooter-Fahrer Mittwoch mehrfach geschlagen haben. Das hat die Polizei jetzt bekannt gegeben. Der 21-Jährige war an der Bushaltestelle Schloss Philippsruhe mit seinem E-Scooter über den Gehweg gefahren. Der 73-Jährige störte sich daran. Als der junge Mann anhielt und mit ihm sprechen wollte, soll der Senior ihm mehrfach mit der Faust gegen den Kopf geschlagen haben. Der E-Scooter-Fahrer wurde leicht verletzt. Der mutmaßliche Angreifer stieg danach in einen Bus ein. Zeugen sollen sich bei der Polizei melden. Zwei alkoholisierte Männer haben im Primaveraland Polizeieinsätze ausgelöst. In Obernburg musste ein betrunkener Mann mit Messer in Gewahrsam genommen werden. Und auf dem Main bei Karlstein stoppte die Wasserschutzpolizei einen alkoholisierten Bootsführer, Vivian Marx.
21: In Obernburg hatten Passanten in der Nacht einen lautschreienden und offenbar stark betrunkenen Mann im Bereich der Mainbrücke gemeldet. Als die Polizei eintraf, hatte der 38-Jährige ein Messer in der Hand und wurde gegenüber den Beamten zunehmend aggressiv. Die Streife brachte ihn dazu, das Messer wegzulegen. Danach kam er in Polizeigewahrsam. Auf dem Main bei Karlstein kontrollierte die Wasserschutzpolizei einen Sportbootfahrer, der einen Wasserskifahrer gezogen hatte. Weil der Bootsführer stark alkoholisiert war und außerhalb des erlaubten Bereichs fuhr, musste die Wasserschutzpolizei die Fahrt beenden.
19: Und alle Nachrichten aus der Welt gibt's wieder zur vollen Stunde.
18: Danke, Marlene.
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18: Kurz nach 6:30 ist es. Ich habe eine Meldung von der A3 Richtung Frankfurt. Zwischen Markt Heidenfeld und Rohrbrunn besteht Gefahr durch eine ungesicherte Unfallstelle. Da ist aktuell der linke Fahrstreifen blockiert. Dann schauen wir noch auf die Landstraße zwischen Neu-Isenburg und Oberzhausen. Da ist bei der A661 Neu-Isenburg die Ampellage außer Betrieb aktuell. Und zwar von 18 Uhr, das ist ja schon seit einer halben Stunde ungefähr, bis zum 1. Juni. Geblitzt wird... Das war jetzt der falsche Knopf. Einen Moment. Geblitzt wird zwischen Wiesen und Seilauf am Engländer. Da gibt's eine Lasermessung Richtung Aschaffenburg. Da sind 50 erlaubt. Und dann nochmal auf der B43A Richtung Hanauer Kreuz an der Auffahrt Hanau Hauptbahnhof in der 100er Zone. Wenn ihr noch was melden könnt, dann immer gerne her damit unter der 0800 66 66 400.
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0: Radio Primavera am Donnerstagabend mit Leon Durst. Die Freibad-Saison hat inzwischen fast überall angefangen und ich kann mir gut vorstellen, dass viele von euch jetzt nach dem Arbeitstag nochmal ins Freibad gefahren sind, um sich nochmal ein bisschen abzukühlen. Und wenn man ehrlich ist, gehört zu einem perfekten Freibadtag natürlich nicht nur Wasser und Sonne, sondern auch eine Stärkung für zwischendurch. Und da haben wir im Naturbad Schellkrippen mal nachgefragt, was da so der kulinarische Renner ist.
1: Pommes, Pommes, Pommes. Pommes ohne Ende, Pommes Ketchup, Mayo, Chicken Nuggets, Bratwürste, Currywürste. Und für die Kinder immer viel, viel Eis. Heute gibt es bei uns noch Kalamari-Ringe mit Aioli und Pommes. Wir versuchen immer wieder was anderes zu machen. Es gibt auch mal Schnitzelbrötchen oder Salatteller haben wir auch immer im Angebot. Also ist für jeden was da.
0: Freibad-Pommes schmecken ja auch irgendwie oft besser. Warum das so ist, das ist eigentlich eine sehr gute Frage. Vielleicht, weil jeder das Gefühl hat, sich die Pommes beim Schwimmen, Springen und in der Sonne bräunen verdient zu haben. Aber irgendwie gehören sie ja auch einfach dazu. In diesem Sinne, viel Spaß beim Planschen und Snacken. Genießt den Feierabend mit Radio Primavera und jetzt Billy Joel.

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12: Auch am Abend ist es zwischen Wächtersbach und Amorbach noch sonnig und warm. Zwischen 22 und 26 Grad haben wir bei nur ein paar vereinzelten Wolken. In der Nacht kühlt es auf 10 Grad ab, morgen dann aber wieder Sonne pur und bis zu 30 Grad. So geht das auch den ganzen Tag über. Der Samstag startet zwar noch freundlich, aber im Laufe des Tages ziehen Wolken auf und gegen Samstagabend kann es dann auch gewittern. Am Sonntag kommt eine bunte Wettermischung auf uns zu. Ein bisschen Sonne, ein bisschen Regen und zum Teil auch wieder Gewitterwolken. Und damit ist es 19 Uhr.
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13: Ich bin Stefan Schütz. Sonnenhungrige kommen aktuell voll auf ihre Kosten, aber es ist Vorsicht geboten. In den Krankenhäusern sind zuletzt fast doppelt so viele Menschen mit Hautkrebs behandelt worden wie noch vor 20 Jahren. Ursula Winkler berichtet über die Gründe.
14: Zum einen wird die Bevölkerung immer älter und im Alter steigt das Hautkrebsrisiko deutlich. Zum anderen werden heute vermutlich viel mehr Fälle erkannt. Versicherte ab 35 Jahren können alle 2 Jahre zum Screening gehen. Experten zufolge ist der wichtigste Risikofaktor für fast alle Hautkrebsarten die UV-Strahlung. Konsequenter Sonnenschutz ist also das A und O.
13: Die 12-jährige Luise aus Freudenberg war vor gut 3 Jahren mit zahlreichen Messerstichen getötet worden. Die Täterinnen 2 andere minderjährige Mädchen. Sie müssen nun an die Festzahlen, hat das Landgericht Koblenz geurteilt. Den Eltern und der Schwester stehen demnach 125.000 Euro zu plus Bestattungs- und Anwaltskosten. Einen Strafprozess gab es nicht, weil die Täterinnen 12 und 13 Jahre alt waren und damit nicht strafmündig. Ein CDU-Politiker sorgt für Wirbel in der Pflegedebatte. Unionsfraktionsvize Stegemann hat sich dafür ausgesprochen, dass Pflegebedürftige ihr Eigenheim einsetzen sollen, bevor die Gemeinschaft zahlt. Ein Erbenschutzprogramm auf Kosten der Allgemeinheit kann es nicht geben, so Stegemann. Hintergrund: Gesundheitsministerin Wagen rechnet in den nächsten 2 Jahren mit einem Defizit von gut 22 Milliarden Euro in der Pflegeversicherung und plant Reformen. Kanzler Merz als Lackaffen zu bezeichnen, geht aus Sicht der Staatsanwaltschaft Heilbronn zu weit. Das Amtsgericht stimmte der Einschätzung zu und hat einen Strafbefehl wegen Beleidigung erlassen. Zur Begründung heißt es, es bestehe kein sachlicher Zusammenhang zur politischen Arbeit des Bundeskanzlers. Der Begriff Lackaffe stand in einem von fast 400 Facebook-Posts zu einem Besuch des Kanzlers in Heilbronn vergangenes Jahr.
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12: Es ist 7:15. Ich habe eine Meldung von der A3 Richtung Frankfurt. Zwischen Marktheidenfeld und Rohrbrunn besteht Gefahr durch eine ungesicherte Unfallstelle. Da ist aktuell der linke Fahrstreifen blockiert. Und dann habe ich noch eine Meldung von der Landstraße Neu-Isenburg Richtung Obertshausen. Da ist die Ampelanlage außer Betrieb und zwar bis zum 1. Juni. Geblitzt wird zwischen Wiesen und Seilauf am Engländer. Da gibt es eine Lasermessung Richtung Aschaffenburg. 50 sind da erlaubt. Und auf der B43A Richtung Hanauer Kreuz an der Auffahrt Hanau Hauptbahnhof. Da dürft ihr 100 fahren. Kommt gut in den Abend.
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12: Ich bin Marlene Dietscheid. In Aschaffenburg müssen Autofahrer heute Nacht wieder mit Einschränkungen rechnen. Der Obernauer Tunnel und der Citytunnel an der Goldbacher Straße werden bis morgen früh komplett gesperrt. Grund sind Bauwerksprüfungen an den Lärmschutzverkleidungen. Die Arbeiten werden bewusst nachts und in den Pfingstferien gemacht, damit die Behinderungen möglichst gering bleiben. Zuletzt hat es bereits längere Sperrungen an anderen Tunneln in Aschaffenburg gegeben. Der Schlossplatz und Landingtunnel sind inzwischen wieder frei. Am Ringstraßentunnel kann es aber noch Restarbeiten an einzelnen Rampen geben. Endlich ist es soweit. In Offenbach verschwinden die alten Betonruinen am Kaiserlei. Medienberichten zufolge hat der Abriss der seit Jahren leerstehenden Gebäude begonnen. Zum Jahresende soll der Abriss fertig sein. Tim Obert.
13: Seit rund 20 Jahren stehen die unfertigen Betonbauten am Kaiserlei herum. Jetzt kommt Bewegung in das Gelände. Die ABG Frankfurt will dort ein neues Quartier entwickeln, mit Wohnungen, Büros, einem Hotel und einer Kita. Eröffnet werden soll das neue Viertel voraussichtlich 2029. Investiert werden rund 500 Millionen Euro. Zunächst werden die alten Gebäude aber Stück für Stück abgetragen. Dafür werden Teile mit kleinen Geräten und Betonsägen herausgeschnitten, mit einem Kran nach unten gehoben und am Boden weiter zerkleinert. Erst wenn Wenn die Gebäude niedrig genug sind, sollen dann Bagger übernehmen. So werden der Lärm und Staub möglichst gering bleiben.
12: Die Suche nach dem vermissten Schwimmer am Baggersee in Babenhausen ist seit dem Mittag beendet worden. Passanten hatten am Abend gemeldet, dass in dem Baggersee an der wichtigen Verbindungsstraße zwischen Rottgau und Babenhausen offenbar ein Mann untergegangen war. In dem See ist Baden eigentlich verboten. Feuerwehr, DLRG, Rettungsdienst und Polizei suchten bis spät in den Abend nach der Person. Dabei waren auch Taucher, Drohnen und ein Sonarboot im Einsatz. Und alle Nachrichten aus der Welt gibt's wieder zur vollen Stunde.
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10: Ich bin Stefan Schütz. Falschinformationen im Internet sind für die große Mehrheit der Menschen in Deutschland mittlerweile ein alltägliches Phänomen. Das zeigt eine Studie des Digitalverbands Bitkom. Alarmierend dabei, jeder Zweite leitet Fake News auch weiter. Warum, Claudia Wächter in der Nachrichtenredaktion?
11: Ja, oft ist es, denke ich, einfach dieses, wow, guck doch mal, der Papst in der stylischen Daunenjacke. Aber das ist ja noch verhältnismäßig harmlos, wenn es um Krieg geht, Hass, Gewalt, also politische Themen. Da wird's heikel und das verunsichert die Leute nicht nur, sagen die Studienmacher. Am Ende geht's auch um unsere Demokratie. Meinungsaustausch funktioniert einfach nicht mehr, wenn wir nicht mehr wissen, was wahr und falsch ist.
10: Die EU-Länder haben im ersten Quartal des Jahres deutlich weniger Waren in die USA exportiert, minus gut 30% im Vergleich zum Vorjahr. Trotzdem blieben die USA das wichtigste Exportziel der EU. Insgesamt gingen die Ausfuhren der Europäischen Union in Nicht-EU-Länder um 8,8% zurück. Auch die Importe nahmen ab. Hintergrund ist unter anderem der Zollstreit zwischen der EU und den USA. Wer im Osten lebt und in Rente ist, hat im Schnitt deutlich weniger Geld als im Westen. Das zeigen Zahlen des Statistischen Bundesamtes. Ostrentner kommen auf rund 25.000 bis 26.000 Euro im Jahr, Westrentner auf fast 30.000 Euro. Das sind mehrere tausend Euro Unterschied und gilt für Männer wie Frauen. Angefragt hatte die Zahlen die Partei BSW. Sie warnt davor, das Rentenniveau bei einer Reform zu kürzen. Bei den French Open ist Tennisprofi Jannik Sinner überraschend in der zweiten Runde ausgeschieden. Bei großer Hitze hatte der Weltranglistenerste aus Südtirol körperliche Probleme und musste mehrfach eine Pause machen. Schließlich unterlag Sinner dem Argentinier Juan Manuel Cerundolo in 5 Sätzen. Die Titelchancen von Alexander Zverev könnten nun steigen, zumal auch der Zweite der Weltrangliste Carlos Alcaraz in Paris fehlt.
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9: Ich bin Stefan Schütz. Knapp 4 Monate nach dem tödlichen Angriff auf einen Zugbegleiter in Rheinland-Pfalz wird ein 26-Jähriger nun wegen Mordes angeklagt. Der mutmaßliche Täter soll den Bahnmitarbeiter nach einer Fahrkartenkontrolle mit Schlägen attackiert haben, Claudia Wächter berichtet.
10: Der 26-Jährige fährt schwarz, wird bei einer Ticketkontrolle erwischt, soll den Zug verlassen und prügelt dann heftig auf den Bahnmitarbeiter ein. Das Opfer wird bewusstlos, stirbt später im Krankenhaus an einer Hirnblutung. Der mutmaßliche Täter sagt, die Staatsanwaltschaft habe die Tat gestanden, bestreitet aber einen Tötungsvorsatz.
9: Wegen illegaler Produkte hat die EU-Kommission eine Strafe in Höhe von 200 Millionen Euro gegen den chinesischen Online-Marktplatz Temu verhängt. Die Brüsseler Behörde teilte mit, das Unternehmen habe Risiken und Schäden für Verbraucher nicht ordentlich bewertet. Verbraucher in der EU stießen bei Temu mit hoher Wahrscheinlichkeit auf illegale Artikel. USA und Iran haben sich offenbar auf einen neuen Rahmen für eine Waffenruhe geeinigt. Das berichten mehrere Medien unter Berufung auf US-Kreise. Demnach soll die bestehende Feuerpause, die seit dem 8. April gilt, aber immer wieder von beiden Seiten gebrochen wurde, um 60 Tage verlängert werden. Gleichzeitig sollen Verhandlungen über das iranische Atomprogramm aufgenommen werden. Kanada hat sich bei der Eishockey-WM in der Schweiz für die Niederlage im Olympiafinale gegen die USA revanchiert. Im WM-Viertelfinale kam der Rekordchampion gegen den Titelverteidiger und Olympiasieger zu einem 4:0 und steht am Samstag im Halbfinale. Dahin hat es auch Finnland geschafft, erstmals seit dem WM-Gewinn im Jahr 2022.
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10: Ich bin Katrin Steinberger. Laut Medienberichten haben US-amerikanische und iranische Unterhändler eine vorläufige Rahmeneinigung erzielt. Präsident Trump muss aber noch zustimmen. Demnach verlängern beide Seiten die Waffenruhe um 60 Tage. Der Iran verpflichtet sich, die Straße von Hormuz vollständig zu öffnen. Die USA geben im Gegenzug ihre Hafenblockade schrittweise auf. Außerdem erklärt der Iran nicht, nach einer Atombombe zu streben. 200 Millionen Euro, diese Strafe hat die EU-Kommission der chinesischen Online-Plattform Temu aufgebrummt, wegen illegaler Produkte und Risiken für Verbraucher. Mehr dazu von Dieter Ebeling.
11: Von einem besonders schwerwiegenden Verstoß gegen EU-Regeln sprach die Kommission. 130 Millionen EU-Bürger seien bei Temu Kunden und das Risiko für sie sei zu groß. So sei ein hoher Prozentsatz von Ladegeräten mangelhaft gewesen. Zu viele Babyspielzeuge hätten zu viele Chemikalien enthalten und bei anderen habe Erstickungsgefahr bestanden.
10: Die Staatsanwaltschaft Heilbronn hat einen Mann angezeigt, weil er Bundeskanzler Merz auf Facebook als Lackaffen bezeichnet hat. Und das Amtsgericht hat jetzt einen Strafbefehl wegen Beleidigung erlassen. Der Begriff taucht in einem von fast 400 Kommentaren zu einem Kanzlerbesuch in Heilbronn auf. Die Begründung, ein sachlicher Bezug zur politischen Arbeit von Merz sei nicht erkennbar. Bei den French Open ist Tennisprofi Jannik Sinner überraschend in der zweiten Runde ausgeschieden. Bei großer Hitze hatte der Weltranglisten-Erster Südtirol körperliche Probleme und musste mehrfach eine Pause machen. Schließlich unterlag Sinner dem Argentinier Juan Manuel Cerundolo in 5 Sätzen. Die Titelchancen für Alexander Zverev könnten damit steigen, zumal auch der Zweite der Weltrangliste, Carlos Alcaraz, in Paris fehlt.
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11: Ich bin Katrin Steinberger. Seit Tagen brodeln Gerüchte um einen möglichen Kanzlertausch, weil es zwischen der SPD und der Union eher schwierig läuft. SPD-Chef und Vizekanzler Klingbeil hat jetzt aber betont, an Spekulationen will er sich nicht beteiligen.
12: Ich habe mit dem Kanzler ein Vertrauensverhältnis. Wir wissen um die Aufgabe, die vor uns steht, innenpolitisch, europapolitisch, auch international. Und daran arbeiten wir, glaube ich, beide sehr gerne und werden das auch weiterhin tun.
11: Mit Blick auf anstehende Entscheidungen ist Klingbeil zuversichtlich, dass das gelingen kann, wenn alle kompromissbereit sind.

0: Der Tarifstreit bei der Telekom ist beigelegt. Nach einem langen Verhandlungsmarathon gibt's mehr Geld für die rund 60.000 Beschäftigten. Ab August steigt die monatliche Zulage auf 340 Euro und ab 2027 gibt es 480 Euro. Außerdem sind betriebsbedingte Kündigungen bis Ende 2028 ausgeschlossen. Wer Verdi-Mitglied ist, bekommt einen Extrabonus. Bundesverkehrsminister Schnieder ist skeptisch bei der Frage, ob der sogenannte Tankrabatt über den 1. Juli hinaus verlängert wird. Irgendwann komme der Staat an seine Grenzen, sagte er dem Handelsblatt. Aktuell fallen pro Liter Benzin und Diesel 17 Cent weg durch den Tankrabatt. Eingeführt wurde der, um Autofahrer und Unternehmen bei hohen Spritpreisen infolge des Iran-Konflikts zu entlasten. Das Urteil ist gefallen. Ein junger Islamist muss 15 Jahre ins Gefängnis. Der Österreicher mit nordmazedonischen Wurzeln hatte einen Anschlag auf ein Taylor Swift-Konzert im Wiener Ernst-Happel-Stadion geplant. Die Konzerte wurden damals wegen Terrorgefahr abgesagt und sorgten weltweit für Schlagzeilen. Der 21-Jährige hatte vor Gericht die Anschlagspläne gestanden und sich entschuldigt.
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1: Ich bin Katrin Steinberger. Reservisten sollen zu Übungen verpflichtet werden. Für diesen Plan bekommt Verteidigungsminister Pistorius jetzt Lob vom Präsidenten des Reservistenverbands, Bastian Ernst. Auch die Anhebung der Altersgrenze auf 68 findet er gut. Das sei ein fairer Kompromiss, sagt er jetzt gegenüber dem Redaktionsnetzwerk Deutschland, weil so erfahrene Leute länger helfen können. Eine starke Reserve sei wichtig für die Sicherheit Deutschlands, so Ernst. Auch Mittel- und Westeuropa schwitzen. Eine Hitzewelle hat die Region von Portugal über Frankreich bis Italien fest im Griff. Warm, aber angenehm ist es dagegen in Griechenland. Takis Zafos berichtet aus Athen.
2: Hier in Athen nämlich, wo im Sommer sonst immer wieder Hitzewellen auftreten, bleiben die Temperaturen tagsüber moderat bei rund 30 Grad. Während Westeuropa unter der Hitze stöhnt, genießt man hier den Sommer ganz ohne Sauna-Effekt. Und nachts sinken die Werte auf angenehme 18 Grad, ideal für erholsamen Schlaf, wie Ärzte und Meteorologen sagen.
1: Der Iran bremst die Erwartungen. Das Rahmenabkommen mit den USA ist noch nicht fertig und

0: auch nicht bestätigt. Das berichtet die Nachrichtenagentur Tasnim jetzt und beruft sich auf eine dem Verhandlungsteam nahestehende Quelle. Das widerspricht vorherigen Berichten aus den USA. Da hieß es, beide Seiten hätten sich auf einen Rahmen für eine neue Waffenruhe geeinigt. Demnach habe sich unter anderem der Iran verpflichtet, die Straße von Hormus vollständig zu öffnen. Norwegen steht zum ersten Mal überhaupt im Halbfinale der Eishockey-WM. Sie haben Lettland mit 2:0 besiegt. Jetzt geht's für die Norweger gegen die Schweiz, die sich mit 3:1 gegen Schweden durchgesetzt hat und weiter vom ersten WM-Titel träumt. Im zweiten Halbfinale treffen Kanada und Finnland aufeinander.
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1: Ich bin Katrin Steinberger. Wer morgen Richtung Süden fährt, zum Beispiel nach Italien, hat leider Pech. Die Brenner Autobahn wird wegen einer Demo komplett dicht gemacht. Auch für alle, die aus den Pfingstferien zurückkommen, wird's schwierig. Lea Maciolat, schon heute kann es deshalb zu Problemen kommen.
2: Ab morgen früh ist die Brenner Autobahn dicht, also werden sich schon heute viele auf den Weg machen und das dürfte direkt auf der Autobahn, aber auch drumherum für Staus und Behinderungen sorgen. Die Gemeinde Gries in Österreich will mit der Demo gegen die Verkehrsbelastung protestieren. Rund 15.000 Menschen leiden täglich unter Lärm, Feinstaub und überlasteten Straßen, lautet ihr Argument.
1: Der Tankstelleninteressenverband hält nichts von einer Verlängerung des Tankrabatts, denn das Hauptproblem bleibe. Die Konzerne melken den deutschen Markt mehr als in anderen Ländern, sagt ein Verbandssprecher der Rheinischen Post. Als Beispiel nennt er Österreich. Dort kostet Super 1,70 Euro pro Liter. Das sei auch bei uns möglich, wenn die Konzerne nicht so abkassieren würden. Die 12-Uhr-Regel für Preiserhöhungen findet der Verband dagegen sinnvoll. Die Zahl der Arbeitslosen könnte in diesem Monat wieder unter 3 Millionen liegen. Das zeigt die neue Statistik der Bundesagentur für Arbeit. Experten warnen aber, der Negativtrend am Arbeitsmarkt ist damit nicht gestoppt. Es gibt zwar keinen Absturz, aber auch keinen echten Aufschwung. Besonders in der Pflege fehlen weiterhin viele Kräfte. Die Zahlen werden heute in Nürnberg vorgestellt. Bei den French Open ist Tennisprofi Jannik Sinner überraschend in der zweiten Runde ausgeschieden. Bei großer Hitze hatte der Weltranglisten-Erster Südtirol körperliche Probleme und musste mehrfach eine Pause machen. Schließlich unterlag Sinner dem Argentinier Juan Manuel Cerundolo in 5 Sätzen. Die Titelchancen für Alexander

0: Zverev könnten damit steigen, zumal auch der Zweite der Weltrangliste, Carlos Alcaraz, in Paris fehlt.
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1: Ich bin Katrin Steinberger. Die Preise in Deutschland werden sehr wahrscheinlich weiter steigen. Das Statistische Bundesamt gibt heute eine erste Schätzung ab zur Inflation diesen Monat, also Mai. David Riemer hat die Einzelheiten.
2: Hohe Spritpreise, das erleben wir seit Wochen an den Tankstellen und auch die Unternehmen. Sie werden die gestiegenen Preise voraussichtlich in gewissem Maße an die Verbraucher weitergeben. Da sind sich Volkswirte sicher. Konkret heißt das, wenn das Anliefern der Milch in die Molkerei mehr kostet, da die Tankfüllung mehr kostet, müssen Milchbauern und Molkereien diese Mehrkosten wieder reinholen. Den Preis für den Liter Milch zu erhöhen, ist da eine Möglichkeit.
1: Der Tarifstreit bei der Telekom ist beigelegt. Nach einem langen Verhandlungsmarathon gibt's mehr Geld für die rund 60.000 Beschäftigten. Ab August steigt die monatliche Zulage auf 340 Euro und ab 2027 gibt es 480 Euro. Außerdem sind betriebsbedingte Kündigungen bis Ende 2028 ausgeschlossen. Wer Verdi-Mitglied ist, bekommt einen Extrabonus. Das Urteil ist gefallen. Ein junger Islamist muss 15 Jahre ins Gefängnis. Der Österreicher mit nordmazedonischen Wurzeln hatte einen Anschlag auf ein Taylor Swift-Konzert im Wiener Ernst-Happel-Stadion geplant. Die Konzerte wurden damals wegen Terrorgefahr abgesagt und sorgten weltweit für Schlagzeilen. Der 21-Jährige hatte vor Gericht die Anschlagspläne gestanden und sich entschuldigt. Taylor Andrews aus den USA hat den Mount Everest vom Basislager aus bis zum Gipfel in unter 10 Stunden bestiegen. Das ist wohl neuer Rekord, berichtet die Fachseite Explorers Web. Er war dabei aber mit Flaschensauerstoff unterwegs und hat den alten Rekord um eine Stunde unterboten. Die Bergsteigerszene diskutiert, ob solche Zeiten überhaupt vergleichbar sind, weil viele Faktoren eine Rolle spielen. Zum Beispiel verändert sich die Route jedes Jahr.
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